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1: Im Studio Gisa Weber. Unentschieden beim Klopp-Einstand. Die deutsche Fußballnationalmannschaft hat in der Nations League auswärts 1:1 gegen die Niederlande gespielt. Noch 2 weitere Partien gibt es in der Länderspielpause. Am Sonntag gegen Griechenland und kommenden Donnerstag gegen Serbien. Der Tankrabatt soll heute die letzten beiden Hürden nehmen. Bundestag und Bundesrat entscheiden über das Gesetz. Wenn beide grünes Licht geben, kann der Tankrabatt zum 1. Oktober in Kraft treten. Wie schon im Sommer sollen die Preise von Benzin und Diesel um 17 Cent pro Liter runtergehen. Der Bundesrat soll außerdem das Go geben für das antragslose Kindergeld. So sollen Eltern von Bürokratie entlastet werden. Weiteres Thema sind strengere Haftungsregeln für E-Scooter. Der Bundestag berät in einer Aktuellen Stunde über die Sicherheit und Kontrolle von KI-Systemen. Die deutsche Wirtschaft wächst deutlich kräftiger als bisher erwartet. Die Forschungsinstitute haben ihre Prognose auf 1,3% angehoben. Und das trotz anhaltender Krisen wie dem Iran-Krieg. Im Frühjahr hatten die Experten noch mit einem Wachstum von 0,6% gerechnet.
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1: Im Studio Gisa Weber. Die deutsche Fußballnationalmannschaft hat im ersten Länderspiel unter Jürgen Klopp als neuen Bundestrainer unentschieden gespielt. 1:1 trennte sich das Team in der Nations League in Amsterdam von den Niederlanden. In dieser Länderspielpause stehen noch zwei weitere Partien an, gegen Griechenland und Serbien. Bundestag und Bundesrat wollen heute den Weg für günstigeres Tanken freimachen. Sie stimmen über den Tankrabatt der Bundesregierung ab. Ab 1. Oktober sollen Benzin und Diesel dann um 17 Cent pro Liter günstiger werden. So einen Rabatt hatte es im Mai und im Juni schon einmal gegeben. Außerdem haben Bundestag und Bundesrat noch viele andere Themen auf dem Zettel. Unter anderem soll der Rat sein Go geben für das antragslose Kindergeld. So sollen Eltern von Bürokratie entlastet werden. Im Bundestag wird außerdem erstmals über die Einführung einer Frühstartrente beraten. Papst Leo kommt heute nach Frankreich. Zuerst steht ein Treffen mit dem französischen Präsidenten Macron und Regierungsmitgliedern im Élysée-Palast an. Am Nachmittag feiert der Papst dann unter anderem eine Vesper in der Pariser Kathedrale Notre-Dame.
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0: Im ersten Spiel unter Jürgen Klopp als Bundestrainer hat die deutsche Fußballnationalmannschaft ein Unentschieden geholt. 1:1 stand es am Ende in Amsterdam gegen die Niederlande in der Nations League. Den Treffer für Deutschland machte Felix Metscher. Der Tankrabatt soll heute die letzten beiden Hürden nehmen. Bundestag und Bundesrat entscheiden über das Gesetz. Wenn beide grünes Licht geben, kann der Tankrabatt zum 1. Oktober in Kraft treten. Wie schon im Sommer sollen die Preise von Benzin und Diesel um 17 Cent pro Liter runtergehen. Nach ihrem Sieg bei der Abgeordnetenhauswahl kommt die Berliner Linke heute zu einem Parteitag zusammen. Es soll über Sondierungsgespräche mit Grünen und SPD entschieden werden. Von den beiden kommt aktuell Kritik an der Linken. Unter anderem sind die Pläne für Enteignungen großer Wohnungskonzerne umstritten. Künstliche Intelligenz kann wohl helfen, viele noch unerkannte Herzprobleme binnen Sekunden zu erkennen. Britische Forscher haben eine KI so trainiert, dass sie bei einem EKG die meisten Menschen mit Herzschwäche und undichten Herzklappen identifiziert. Auch wenn der Arzt eigentlich gar nicht danach gesucht hat.
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1: Im Studio André Glatzel. Die deutsche Fußballnationalmannschaft hat im ersten Länderspiel unter Jürgen Klopp als neuem Bundestrainer unentschieden gespielt. 1:1 stand es am Ende gegen die Niederlande in der Nations League. Die DFB-Elf muss jetzt noch zweimal gegen Griechenland und einmal gegen Serbien ran. Bundestag und Bundesrat sollen heute den Weg für günstigeres Tanken freimachen. Sie stimmen über den Tankrabatt der Bundesregierung ab. Ab dem 1. Oktober sollen Benzin und Diesel dann um 17 Cent pro Liter günstiger werden.

0: Rabatt hatte es im Mai und Juni schon einmal gegeben. Nach ihrem Sieg bei der Abgeordnetenhauswahl kommt die Berliner Linke heute zu einem Parteitag zusammen. Es soll über Sondierungsgespräche mit Grünen und SPD entschieden werden. Von beiden Seiten kommt aktuell Kritik an der Linken. Unter anderem sind die Pläne für Enteignungen großer Wohnungskonzerne umstritten. Die Hitzewellen im Sommer haben die deutsche Wirtschaft 25 Milliarden Euro gekostet, das zeigt eine Studie der Allianz. Bei Hitze sinkt demnach die Produktivität, etwa wegen längerer Pausen, mehr Krankentagen und schlechter Kühlung.
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2: Freitagmorgen, kurz nach 6 haben wir es. Ich wünsche uns zusammen einen richtig guten Start in diesen Tag. Kommt gut raus, Tim Reimann hier für euch.
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1: Manchmal braucht es gar keinen Umzug, sondern einfach nur mal Mut zur Veränderung und plötzlich wirkt unser Zuhause wieder komplett anders. Andere Stimmung, anderes Feeling, ganz anders wohlfühlen. Beispiel dafür, ein sehr positives, ist das Zuhause von der Influencerin Jantin von Das Brunshaus. Das sieht heute komplett anders aus als noch beim Einzug vor 2,5 Jahren, hat sie meiner Kollegin Lisa Kreinbaum verraten.
2: Mir war total wichtig am Anfang, dass ich hier klare Linien und Strukturen plane, und als wir hier eingezogen sind, habe ich auch wirklich probiert, alles erstmal minimalistisch und clean zu halten, mich auch erstmal in den großen Räumen hier zurückzuhalten mit den Farben. Da war erstmal alles schwarz-weiß.
1: Ja, lange hält sie das Ganze nicht aus. Ihr wird schnell klar, da fehlt was. Also kommen erst so ein paar farbige Accessoires dazu, dann immer mehr Farbe an den Wänden, an den Decken, bis dann schließlich kein Raum mehr weiß ist. Jetzt hat sie ein Zuhause voller mutiger Farbkonzepte, zum Beispiel auch einen One-Color-Schlafzimmer in Aprikot.
2: Wenn ich das Schlafzimmer direkt im Vergleich zu dem Schlafzimmer vorher sehe, dann haben wir jetzt einfach viel mehr Wärme, es ist deutlich fröhlicher und morgens ist das wirklich so, als würde die Sonne aufgehen, und das hatte man vorher tatsächlich nicht. Und die Farben bringen einfach richtig gute Laune, ohne dabei den Raum zu erdrücken.
1: Und ich kann euch verraten, es gibt Räume, die haben eine noch krassere Verwandlung durchgemacht. Anschauen könnt ihr euch das Ganze auf Instagram bei ihr. Das Brunshaus heißt sie dort. Irre Verwandlung.

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1: Viele Wolken gibt es heute Morgen, vor allem im Nordosten. Ganz vereinzelt können auch mal ein paar Tropfen dabei sein. Sonst ist nach ein bisschen Nebel am Morgen später meist trockenes Wetter angesagt und es wird insgesamt freundlicher. Die Höchstwerte liegen bei 16 bis 25 Grad. Morgen im Norden zeitweise wieder mehr Wolken und etwas Regen, sonst oft sonnig und trocken, maximal bis 26 Grad.
0: 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Wer

deine Unterhose verbuddelt. Tut etwas für die Umwelt. Halt, stopp, bevor wir heute Nachmittag alle in den Garten rennen oder in den Park und ihr dann sagt, naja, der Tim von Brillux Radio hat gesagt, ich soll jetzt meine Unterhose hier verbuddeln im Garten, weil das würde nämlich was für die Natur bringen. Moment, lasst mich euch erst erzählen, worum es geht. Eine Studie hat nämlich was ziemlich Interessantes rausgefunden und das hat eben was damit zu tun, dass wir unsere Baumwollunterhosen verbuddeln könnten. Schauen wir uns an, gleich ein bisschen genauer hier in 7 Minuten in der Show.

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1: Hätte mir das mal einer eher gesagt, Mann, verdammt nochmal, Unterhosen verbuddeln rettet Umwelt. Also im übertragenen Sinne, Leute, ich habe was Kurioses gelesen heute Morgen. In der Schweiz, da wurden jetzt 2000 Baumwollunterhosen verbuddelt und dann wurde geschaut, welche davon wie weit zersetzt ist nach einer bestimmten Zeit X, weiß ich nicht, 2 Jahren, 10 Jahren, 20 Jahren. So, verbuddelt wurden diese Unterhosen unter verschiedenen Böden, eben zum Beispiel in den Gärten der Leute, um zu schauen, welcher Boden wo wie aktiv ist und welcher eben dann Dinge schneller zersetzt als vielleicht ja auch ein anderer. Und das Dankeschön haben diese 2000 Teilnehmer eine detaillierte Bodenanalyse ihres Bodens bekommen. Ja, ich sage ehrlich, okay, mag vielleicht die Umwelt retten, weil es super grandiose Informationen über verschiedene Böden gibt, aber ich hoffe, die Teilnehmer haben auch eine neue Unterhose bekommen.
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1: Im Studio André Glatzel. Unentschieden für Jürgen Klopp bei seiner Premiere als neuer Fußball-Bundestrainer. 1:1 stand es am Ende im Nations League-Spiel der deutschen Nationalmannschaft gegen die Niederlande. Lange hatte Deutschland geführt, der Ausgleich fiel erst in der Nachspielzeit. Der Tankrabatt soll heute die letzten beiden Hürden nehmen. Bundestag und Bundesrat entscheiden über das Gesetz. Wenn beide grünes Licht geben, kann der Tankrabatt zum 1. Oktober in Kraft treten. Bis Ende Dezember sollen die Steuern auf Benzin und Diesel um 17 Cent je Liter sinken. Außerdem haben Bundestag und Bundesrat noch viele andere Themen auf dem Zettel. Unter anderem soll der Rat sein Go für das antragslose Kindergeld geben. So sollen Eltern von Bürokratie entlastet werden. Im Bundestag wird außerdem erstmals über die Einführung einer Frühstartrente beraten. Sachsen-Anhalt wird nicht wie geplant den Vorsitz der Ministerpräsidentenkonferenz übernehmen. Noch Ministerpräsident Schulze von der CDU hatte darauf nach dem AfD-Wahlsieg verzichtet. Rheinland-Pfalz leitet die MPK jetzt weiter. Der Vorsitz entscheidet maßgeblich, welche Themen in der Länderrunde gesetzt werden.
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2: Zwei nach sieben, Tim Reimer aus dem Radio raus. Hallo, schönen guten Morgen zusammen. Denkt mal bitte an einen grauen, dicken Strommasten. Ich weiß, das ist nicht schön. In Österreich könnten aber diese Strommasten bald zur Kunst werden. Wie das? Gleich Thema, hier in 10 Minuten.
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1: Mal ehrlich, wann haben wir zuletzt einen Strommast angeschaut und gedacht, wow, ist der schön? Vermutlich noch nie. So ein Freileitungsmast ist eben kein Kunstwerk. Oder etwa doch? Was wäre denn, wenn ein Strommast nicht mehr wie ein Strommast aussehen würde? Österreich. Da denken wir an Berge, saftige Wiesen mit Kühen, Wanderwege. Aber auch hier riesige Strommasten aus Stahl. Bis zu 20 Meter hoch und 3 Tonnen schwer. Nicht schön, aber nützlich. Sie liefern Strom. Wegen der Energiewende entstehen allein in Österreich tausende neue Strommasten. Doch kaum jemand freut sich, wenn sie vor der eigenen Haustür gebaut werden. Also entstand die Frage, kann Kreativität Akzeptanz schaffen? Kann aus Infrastruktur ein Wahrzeichen werden? Und genau das brachte kreative Köpfe auf eine Idee. Strommasten in einer anderen Form. Als Blickfang. Als Kunst. Die ersten Entwürfe absolute Hingucker. Keine kalten Stahlgerüste, sondern Formen. Tiere in riesengroß, eben gut 20 Meter. Für jedes Bundesland ein eigenes Symbol. Für Niederösterreich einen Hirsch, für Burgenland einen Storch. Die Strommasten sollen nicht mehr nur Energie transportieren, sondern auch etwas über die Landschaft erzählen, in der sie stehen. Aus einem technischen Bauwerk könnte ein Stück Identität werden. Noch existieren die riesigen tierischen Strommasten nur als Entwurf, doch ausgezeichnet wurden sie bereits mit einem internationalen Preis. Vielleicht bringt also bald in Österreich ein Storch nicht nur die Babys, sondern liefert auch den Strom.
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1: Viele Wolken gibt es heute Morgen, vor allem im Nordosten. Ganz vereinzelt können noch ein paar Tropfen dabei sein. Sonst löst sich Nebel nach und nach auf und dann geht es überwiegend trocken und freundlich weiter. Maximal werden es 16 bis 25 Grad. Morgen dann im Norden viele Wolken und zeitweise Regen, Richtung Küste später freundlicher, dazu höchstens bis 26 Grad.
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2: Kommt, ich nehme euch mal mit hier in unser Brillux Radiostudio, in dem ich gerade stehe. Ihr müsst euch vorstellen, ich gucke mich mal gerade um. Hier ist alles ausgekleidet mit Holzpaneelen, mit einem riesengroßen beigen Tisch, mit zwei sehr großen Mischpulten vor mir, mit einer Menge Knöpfen. Vor mir hängen drei Mikrofone, ich spreche davon in eins logischerweise, sind in etwa sechs Bildschirme und über mir sind ein Dutzend Lampen. So, habt ihr jetzt ein genaues Bild im Kopf von dem Brillux Radiostudio, in dem ich gerade stehe? Falls ja, dann habt ihr eine Art Hyperfantasie. Was das ist und warum nicht viele Menschen genau das haben, das hören wir hier in den nächsten 10 Minuten.

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1: Denk mal nicht an einen blauen Elefanten. Haha, hihi, sorry. Schicken Freitagmorgen, hier ist Brillux Radio. Vorstellungskraft, das ist ja, was Worte oder Gedanken bei uns im Oberstübchen erzeugen. Manche von uns können sich Dinge besser vorstellen als andere. Zum Beispiel eben den blauen Elefanten, der auf einem Dreirad sitzt und einen lustigen Hut auf hat. Habt ihr es im Kopf? Dann habt ihr vielleicht eine Art Hyperfantasie. Linda Wilmes, es gibt verschiedene Typen von Fantasie, richtig?
2: Also Forschende unterscheiden tatsächlich verschiedene Ausprägungen unserer visuellen Vorstellungskraft. Manche Menschen haben ein sehr lebendiges Kopfkino. Die können sich Räume oder Kombinationen fast fotorealistisch vorstellen. Das ist die sogenannte Hyperfantasie. Da bin ich echt ein bisschen neidisch, denn diese Menschen, die können Gesichter, Landschaften oder eben Räume super detailgetreu vor ihrem inneren Auge sehen. Dann gibt es die zweite Gruppe, dazu zählen die meisten. Das sind die Menschen, die ja eher so eine durchschnittliche Vorstellungskraft haben. Die sehen die Bilder eher vage. Und dann gibt es noch eine dritte Gruppe, da spricht man von Aphantasie. Die haben quasi gar keine visuelle Vorstellungskraft. Die wissen zwar, wie die Dinge aussehen, können es sich aber nicht vor ihrem inneren Auge vorstellen.
1: Krass, dass es solche Unterschiede gibt. Weiß man, woran das liegt? Also, dass manche Menschen sich Dinge quasi eins zu eins vorstellen können und andere so gar nicht?
2: Ja, das hat man erforscht mit bildgebenden Verfahren. Und die zeigen, dass bei Menschen mit besonders lebhaften Vorstellungen, also Menschen mit Hyperfantasie, bestimmte Areale im Gehirn sehr aktiv sind. Das sind dann die Hirnareale für Gedächtnis und Aufmerksamkeit. Die arbeiten da also sehr gut zusammen. Anders als bei Menschen mit wenig oder gar keiner Vorstellungskraft. Da ist die Zusammenarbeit von Gedächtnis und Aufmerksamkeit im Gehirn eher weniger ausgeprägt.
1: Okay, woher kommen diese Unterschiede?
2: Also teilweise sind die genetisch bedingt, teilweise hängt das aber auch damit zusammen, wie wir gelernt haben, Informationen zu verarbeiten. Manche denken eher in Bildern, andere mehr in Worten, Konzepten oder in Gefühlen.
1: Heißt das, Menschen mit fotorealistischer Vorstellungskraft, die haben automatisch Vorteile so im Alltag?
2: Nein, überhaupt nicht. Also laut Forschung bedeutet eine besonders lebhafte Vorstellungskraft nicht automatisch ein besseres Gedächtnis oder eine höhere Gehirnleistung. Andere Menschen sind dafür vielleicht einfach kreativer oder können Dinge besser mit Worten beschreiben. Es ist einfach eine unterschiedliche Fähigkeit, so muss man das sehen. Und ich finde, es ist schon spannend, sich dessen bewusst zu sein.
1: Ja, finde ich super. Super, super spannend. Und vielleicht fällt euch ja auch jemand aus dem Freundes- oder Bekanntenkreis ein, der diese Fähigkeit hat, sich Dinge fotorealistisch vorstellen zu können. Oder vielleicht habt ihr sie ja sogar selbst. Denkt mal an das Brillux-Radiostudio von eben.

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1: Im Studio André Glatzel. Bundestag und Bundesrat sollen heute den Weg für günstigeres Tanken freimachen. Sie stimmen über den Tankrabatt der Bundesregierung ab. Ab dem 1. Oktober sollen Benzin und Diesel dann um 17 Cent pro Liter günstiger werden. So einen Rabatt hatte es im Mai und Juni schon einmal gegeben. Der Bundesrat soll außerdem das Go geben fürs antragslose Kindergeld. So sollen Eltern von Bürokratie entlastet werden. Weiteres Thema sind strengere Haftungsregeln für E-Scooter. Der Bundestag berät in einer Aktuellen Stunde über die Sicherheit und Kontrolle von KI-Systemen. Die Hitzewellen im Sommer haben die deutsche Wirtschaft 25 Milliarden Euro gekostet. Das zeigt eine Studie der Allianz. Bei Hitze sinkt demnach die Produktivität, etwa wegen längerer Pausen, mehr Krankentagen und schlechter Kühlung. Die deutsche Fußballnationalmannschaft hat im ersten Länderspiel unter Jürgen Klopp als neuem Bundestrainer unentschieden gespielt. 1:1 stand es am Ende gegen die Niederlande in der Nations League. Die DFB-Elf muss jetzt noch zweimal gegen Griechenland und einmal gegen Serbien ran.
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2: Zwei nach acht, Tim Reimann im Radiostudio drin. Hallo, schönen guten Morgen zusammen. Was hilft denn eigentlich dagegen, wenn wir traurig sind? Farbe. Was hilft eigentlich gegen die Krisen dieser Welt? Farbe. Ja, ich weiß, das klingt ein bisschen banal, aber die Antwort von uns Menschen auf Krisen, egal ob privat oder weltlich oder was ich nicht gesehen, ist echt oft Farbe. Passende Beispiele und wie Farbe

0: diesen Beispielen geholfen hat, gucken wir uns an in den nächsten 10 Minuten hier in der Show.
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1: Gegen fast alles hilft Farbe. Ehrlich, ich weiß, ist eine steile These, aber wenn was Schlimmes vorbei ist, Krisen der Welt oder persönliche Krisen, dann haben wir Menschen schon immer irgendwie Farbe als Heilmittel benutzt. Ich weiß, diese steile These muss belegt werden, aber Linda Wilmes hat belastbare Beweise mit Psychologe Joachim Theiss gesammelt.
2: So eins der Beispiele, die frühesten, die ich gefunden habe, ist natürlich, wenn man sich vorstellt, der Erste Weltkrieg war zu Ende, dann kamen halt die 1920er Jahre, die natürlich sehr bunt waren, sehr lebendig, schon fast knallig, bevor es dann wieder ins Grau und Braun ging.
1: Ja. Heißt also, da ist wirklich was dran.
2: Es scheint schon so ein alternierendes Ding erstmal beobachtbar zu geben in der Gesellschaft. Ne? Auch die 60er und die 68er, die sich ja mal explizit von dieser Generation ihrer Eltern abgrenzen wollte, die waren ja auch sehr bunt, sehr lebendig. Ne? Und die 70er, eine ganze Zeit, in der dann schon auch sehr viel bunt war, sehr laut, sehr farbenfroh.
1: Also geht es darum, dass wir uns lebendiger fühlen möchten und das geht eben mit Farbe.
2: Ja, also wir wissen, dass Menschen, die im grünen Joggen gehen durch den Wald, einen größeren Erholungseffekt haben als Menschen, die in der Stadt laufen. Ja, also solche Effekte gibt es schon. Es scheint nicht an der sportlichen Leistung zu hängen, sondern wirklich an der Umgebung und auch an der Farbe eben.
1: Ja. Was steckt da dahinter? Also was geht da in uns vor?
2: Also ich kann schon mein Nahfeld verändern und in einer Weise beeinflussen, die mir liegt, die ich schön finde. Da scheinen die Trends eben wirklich zu mehr Farbe, mehr Lebendigkeit zu gehen. Ja, das können wir zumindest so beobachten.
1: Wenn ich das in meinem Alltag irgendwie integrieren möchte oder meinem Zuhause vielleicht, da spielt Farbe, sagst du, also eben auch eine entscheidende Rolle.
2: Es kann sicherlich nicht schaden, einen Raum zu haben, in dem man sich wohlfühlt, was auch immer dafür nötig ist. Ne? Dafür können natürlich helle Farben, knallige Farben, wenn es denn das ist, was einen selbst anspricht, hilfreich sein. Aber ich glaube, der Akt, es zu tun, ist das, was wichtig ist, etwas Neues auszuprobieren und zu verändern.
1: Okay, also aktiv werden ist das Stichwort. Farbe kann uns helfen, Krisen zu bewältigen. Farbe gibt uns ein Gefühl von Lebendigkeit, gerade wenn man sich aus irgendeinem Grund gelähmt oder handlungsunfähig gefühlt hat.

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1: Viele Wolken gibt es heute Morgen, vor allem im Nordosten. Ganz vereinzelt können noch ein paar Tropfen dabei sein. Sonst löst sich Nebel nach und nach auf und dann geht es überwiegend trocken und freundlich weiter. Maximal werden es 16 bis 25 Grad. Morgen dann im Norden viele Wolken und zeitweise Regen. Richtung Küste später freundlicher, dazu höchstens bis 26 Grad.
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2: Wir sind gleich zu Gast bei euch im 3200 Einwohnerort Wiesenbach. Ja, ich meine, klar, wir machen auch für euch Radio. Bei euch ist aber was ganz, ganz Tolles passiert. Da hat nämlich ein 83-jähriger Wiesenbacher eine unfassbar süße, er hat für eine unfassbar süße Geschichte gesorgt, sagen wir es mal so, indem er seinen eigenen Postladen eröffnet hat. Der gute Mann ist 83. Die ganze Story hören wir gleich hier in den nächsten 7 Minuten.

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1: Wir sind jetzt zu Gast bei euch im 3200 Seelenort Wiesenbach. Da hat nämlich ein 83-Jähriger einen Paketshop eröffnet. Soweit so, naja, wobei eigentlich soweit so spektakulär, weil der gute Mann ist 83 und sollte sich eigentlich ausruhen und sein Leben genießen. Aber ich habe gelesen, er hat diesen Paketshop eröffnet, nicht weil er unbedingt wieder arbeiten wollte, sondern weil Christian, so heißt der Gute, einfach so ein bisschen wieder unter Menschen wollte, war ein bisschen einsam und er mochte den Kontakt zu seinen Mitmenschen. So, die Ironie der Sache ist, der einzige Paketshop im Ort, der hat dicht gemacht. Was jetzt eben den neu eröffneten Laden von dem 83-jährigen Wiesenbacher zum einzigen Paketladen in Wiesenbach macht. Finanziell bringt das Christian wohl nicht wirklich viel, aber fürs Herzchen, damit er wieder unter Leuten ist und fürs Kommunizieren einfach mit anderen, bringt es ihm eine ganze Menge. Und das finde ich, ist ein großartiger Win-Win-Win.
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1: Im Studio André Glatzel. Der Tankrabatt soll heute die letzten beiden Hürden nehmen. Bundestag und Bundesrat entscheiden über das Gesetz. Wenn beide grünes Licht geben, kann der Tankrabatt zum 1. Oktober in Kraft treten. Bis Ende Dezember sollen die Steuern auf Benzin und Diesel um 17 Cent je Liter sinken. Außerdem haben Bundestag und Bundesrat noch viele andere Themen auf dem Zettel. Unter anderem soll der Rat sein Go für das antragslose Kindergeld geben. So sollen Eltern von Bürokratie entlastet werden. Im Bundestag wird außerdem erstmals über die Einführung einer Frühstartrente beraten. Die Berliner Linke will heute auf einem Parteitag darüber abstimmen, ob sie die Grünen und die SPD zu Sondierungsgesprächen einlädt. Die Berliner SPD ist grundsätzlich dazu bereit. Außerhalb von Berlin sehen Vertreter von Grünen und SPD ein Bündnis mit den Linken kritisch. Unentschieden für Jürgen Klopp bei seiner Premiere als neuer Fußball-Bundestrainer. 1:1 stand es am Ende im Nations League-Spiel der deutschen Nationalmannschaft gegen die Niederlande. Lange hatte Deutschland geführt, der Ausgleich fiel erst in der Nachspielzeit.
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2: Manche Trends kann ich ja total verstehen, manche andere so gar nicht. Warum wir ein Getränk trinken, was aussieht wie Gras und irgendwie auch so ein bisschen schmeckt wie Gras, das erschließt sich mir nicht so ganz. Aber ich stecke auch voller Vorurteile, ne? Matcha ist ja seit neuestem Ding, aber selbst der, habe ich jetzt heute Morgen gelernt, ist schon wieder quasi out. Der ganz neue, heiße Kaffee heißt Ube. Und was dieser kleine, violette Bursche mit Koffein kann, das gucken wir uns an, gleich in 10 Minuten hier.
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0: Cappuccino, Latte Macchiato, Flat White, Matcha, alles für Anfänger. Der neueste Trend ist ja und war ja bis vor kurzem zumindest eben Matcha, also ein grünes Getränk, was irgendwie nach Gras riecht und irgendwie auch nach Gras schmeckt. Aber auch der hat jetzt mittlerweile schon wieder Konkurrenz bekommen und ist fast schon wieder out. Ube heißt nämlich der neueste heiße Kaffee. Amina Jamal Astiban, was kann denn dieser kleine, du hast gesagt, violette Drink?
1: Ube stammt ursprünglich von den Philippinen und ist eine violette Yamswurzel. Also ähnlich wie eine Süßkartoffel. Dort wird sie schon seit Jahrzehnten für Desserts, Eis oder süßes Gebäck verwendet. Im Kaffee landet sie jetzt als cremiger Latte, oft mit Milch oder pflanzlichen Alternativen, leicht vanillig, nussig und deutlich süßer als Matcha. Aber in neuer Farbe. Lila. Und ehrlich gesagt ist das auch der einzige Grund, warum ich den Ube unbedingt probieren will.
0: Na okay, das klingt schon sehr, sehr schick. Vor allem Instagrammable, ne?
1: Ja, genau. Das ist wahrscheinlich auch das Erfolgsrezept. Der Ube Latte, der schmeckt zwar vielen, aber vor allem sieht er einfach extrem auffällig aus. Und das passt perfekt in unsere Zeit, in der Essen und Getränke längst nicht mehr nur gut schmecken sollen, sondern auch möglichst gut im Feed aussehen müssen. Nach dem Matcha-Grün kommt jetzt

0: also Violett. Der Antreiber ist auch hier wieder die Gen Z, die Generation, die neue Foodtrends hauptsächlich über TikTok und Instagram entdeckt, ausprobiert und dann weiterverbreitet. Getränke werden dabei fast schon zu so kleinen Lifestyle-Statements. Je ungewöhnlicher, ästhetischer oder sharebarer, desto besser.
1: Und wahrscheinlich dauert es jetzt auch nicht mehr lang, bis überall die ersten lilafarbenen Latte-Art-Bilder auftauchen, richtig?
0: Ja, kann ich mir auch gut vorstellen. Was ich daran einfach am meisten liebe, neue Sachen ausprobieren. Auch wenn ich im Alltag meinem schwarzen Kaffee treu bleibe. Aber zur Abwechslung mal was Neues testen, warum nicht? Wenn es die Möglichkeit gibt. Und genau das zeigt der Trend hier auch, wie global Kaffeekultur funktioniert. Ube ist in der philippinischen Küche längst ein Klassiker und wird jetzt plötzlich weltweit zum Lifestyle-Drink, weil er eben so besonders aussieht.
1: Wer demnächst im Kaffee also plötzlich ein knalllila Drink auf dem Nachbartisch entdeckt, der weiß jetzt Bescheid. Matcha ist quasi out. Das neueste Kaffeegetränk heißt also Ube und ist violett. Amina, ich danke dir.

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1: Wolkig ist es heute Vormittag, vor allem im Osten. Da kann auch mal ein bisschen Sprühregen dabei sein. Sonst bleibt es meist sonnig und trocken. Später setzt sich die freundlichere Seite öfter durch. Höchstens ab und zu noch ein paar Tropfen. Die Höchstwerte liegen bei 16 bis 25 Grad. Morgen wird es oft sonnig und trocken. Im Norden ziehen aber immer mal Wolken mit etwas Regen durch. Maximal bis 26 Grad.
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2: Also, wenn sie könnte, dann würde meine Kollegin Alexandra Peters wirklich überall Schleifchen drumherum machen. Auf Zettelchen, die sie uns schreibt, der Redaktion, oder an kleine Geschenke, die sie verteilt hier in der Redaktion. Da würde sie am liebsten überall Schleifen drauf machen. Und ich habe mal irgendwann gefragt, warum eigentlich? Warum sind da überall Schleifen drauf? Magst du das? Oder? Und dann sagte sie zu mir, nee, das ist gerade absolut im Trend. Und wie es so ist, wir haben ja Anfang der Stunde auch schon über Trends von Getränken gesprochen, von koffeinhaltigen Getränken. Matcha ist gar nicht mehr in, Ube ist das neue Getränk, was jetzt in ist. Und so ist es auch so ein bisschen bei der Dekoration. Schleifen sind aktuell wohl total angesagt und total im Trend. Überall. Warum das und wie wir das für uns nutzen können, das hören wir gleich nach zwei Songs.

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1: Kennt ihr das, wenn plötzlich überall das Gleiche auftaucht? Erst sehen wir eine Schleife auf einer Bluse, dann hängt eine am Kerzenständer und später ist dann eine auf dem Kaffeebecher, dem Geschenkpapier, auf Handyhüllen. Es hat aber einen ganz bestimmten Grund. Schleifen sind gerade wirklich überall. Und Alexandra Peters, meine Kollegin aus der Brillux Radioredaktion, sagt, das ist gerade wieder total im Trend. Denn du selbst weißt Bescheid, du bist gerade wirklich auch Schleifen-Fan.
2: Das ist einfach, weil gerade ein Trend riesengroß geworden ist. Die sogenannte Coquette-Ästhetik. Die setzt auf Romantik, Nostalgie und verspielte Details. Schleifen sind dabei das wichtigste Symbol. Erst kam das auf Social Media groß raus, dann sprang die Mode drauf an. Und inzwischen hat sich der Trend bis in die Deko durchgezogen. Deshalb sehen wir Schleifen aktuell mal wieder auf Kleidung, Geschirr, Kissen, Kerzenständern und sogar Weihnachtsbäumen.
1: Gibt es eigentlich auch Modedesigner, die diesen Schleifenboom besonders geprägt haben?
2: Oh ja, vor allem die Designerin Simone Rocha und Sandy Liang, die arbeiten schon seit Jahren mit Schleifen, Bändern und verspielten Details. Bei Sandy Liang wurden Schleifen sogar so etwas wie ein Markenzeichen. Viele Trends, die wir heute in den Läden sehen, waren auf ihren Laufstegen schon deutlich früher zu entdecken. Später haben dann viele andere Marken nachgezogen.
1: Warum würdest du sagen, mögen wir Schleifen so gerne?
2: Ich verstehe die Frage nicht. Nein, einfach zusammengefasst, weil sie bei vielen sofort etwas auslösen. Schleifen erinnern an Geschenke, Kindheit und besondere Momente. Sie wirken weich, freundlich und handgemacht. Gerade in einer Zeit, in der vieles digital und ziemlich nüchtern wirkt, bringen Schleifen etwas Verspieltes zurück. Vielleicht gefallen sie uns genau deshalb so gut. Sie machen selbst einfach Dinge ein kleines bisschen besonderer. Deswegen sind bei mir auch immer wieder Dinge mit Schleifchen drauf zu finden.
1: Schleifen sind gerade viel mehr als einfach nur ein Detail. Sie haben den Ursprung von der Mode direkt in unsere Wohnung reingeschafft. Alexandra, ich danke dir.

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1: Kurz vor 10 ist es. Gleich geht's hier weiter mit meiner Kollegin Alexandra Peters. Ich wünsche schon mal ein richtig schönes Wochenende zusammen.
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1: Im Studio André Glatzel. Bundestag und Bundesrat sollen heute den Weg für günstigeres Tanken freimachen. Sie stimmen über den Tankrabatt der Bundesregierung ab. Ab dem 1. Oktober sollen Benzin und Diesel dann um 17 Cent pro Liter günstiger werden. So einen Rabatt hatte es im Mai und Juni schon einmal gegeben. Der Bundesrat soll außerdem das Go geben fürs antragslose Kindergeld, so sollen Eltern von Bürokratie entlastet werden. Weiteres Thema sind strengere Haftungsregeln für E-Scooter. Der Bundestag berät in einer Aktuellen Stunde über die Sicherheit und Kontrolle von KI-Systemen. Nach ihrem Sieg bei der Abgeordnetenhauswahl kommt die Berliner Linke heute zu einem Parteitag zusammen. Es soll über Sondierungsgespräche mit Grünen und SPD entschieden werden. Von beiden Seiten kommt aktuell Kritik an der Linken. Unter anderem sind die Pläne für Enteignungen großer Wohnungskonzerne umstritten. Die anhaltenden Verbalattacken von US-Präsident Trump auf Kanada haben jetzt Folgen für den Stadtplan von Ottawa. In der kanadischen Hauptstadt soll die Trump Avenue verschwinden. Das hat der Stadtrat jetzt beschlossen. Trump hatte im Handelsstreit unter anderem den Lake Ontario in Lake America umbenannt.
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2: Wir besuchen gleich Influencerin Jantin von Das Brunshaus und das wird definitiv ein Vergnügen, denn sie ist wirklich ganz farbenfroh eingerichtet. Kurz nach 10 ist es, Alexandra Peters hier. Schönen Freitagvormittag.
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1: Manchmal braucht es gar keinen Umzug, sondern einfach nur Mut zur Veränderung. Und plötzlich wirkt ein Zuhause ja komplett anders. Andere Stimmung, anderes Feeling, ganz anderes Wohlfühlen. Ein Beispiel dafür, das Zuhause von Influencerin Jantin von Das Brunshaus. Das sieht heute komplett anders aus als beim Einzug vor 2,5 Jahren. Da hatte Jantin erstmal andere Prioritäten.
2: Mir war total wichtig am Anfang, dass ich hier klare Linien und Strukturen plane. Und als wir hier eingezogen sind, habe ich auch wirklich probiert, alles erstmal minimalistisch und clean zu halten. Mich auch erstmal in den großen Räumen hier zurückzuhalten mit den Farben. Da war erstmal alles schwarz-weiß.
1: Doch lange hält sie das nicht aus. Ihr wird schnell klar, da fehlt was. Also kommen erst ein paar farbige Accessoires dazu, dann immer mehr Farbe an den Wänden, an den Decken, bis schließlich kein Raum mehr weiß ist. Jetzt hat sie ein Zuhause voller mutiger Farbkonzepte, zum Beispiel ein One-Color-Schlafzimmer in Apricot.
2: Wenn ich das Schlafzimmer direkt im Vergleich zu dem Schlafzimmer vorher sehe, dann haben wir jetzt einfach viel mehr Wärme. Es ist deutlich fröhlicher und morgens ist das wirklich so, als würde die Sonne aufgehen. Und das hatte man vorher tatsächlich nicht. Und die Farben bringen einfach richtig gute Laune, ohne dabei den Raum zu erdrücken.
1: Und ich kann euch verraten, es gibt Räume, die haben eine noch krassere Verwandlung durchgemacht. Könnt ihr euch anschauen auf ihrem Instagram-Account, das Brunshaus. Gehört habt ihr es hier bei Brillux Radio.

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1: Wolkig ist es heute Vormittag, vor allem im Osten. Da kann auch mal ein bisschen Sprühregen dabei sein. Sonst bleibt es meist sonnig und trocken. Später setzt sich die freundlichere Seite öfter durch. Höchstens ab und zu noch ein paar Tropfen. Die Höchstwerte liegen bei 16 bis 25 Grad. Morgen wird es oft sonnig und trocken. Im Norden ziehen aber immer mal Wolken mit etwas Regen durch. Maximal bis 26 Grad.
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2: Eine Schultüte, die kann ein kleiner Schritt in einen großen neuen Lebensabschnitt sein. In Berlin werden diese Tüten jetzt an einem eher ungewöhnlichen Ort gebastelt, im Gefängnis. Schauen wir gleich mal genauer drauf, nach zwei Songs. Alexandra Peters hier, kommt gut durch den Freitagvormittag.

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1: Für viele Kids gehört eine Schultüte einfach zum ersten Schultag dazu. Aber nicht jede Familie kann sich eine besondere Tüte leisten. Deshalb basteln Häftlinge in der JVA Tegel in Berlin Schultüten für Kinder aus bedürftigen Familien. Die Tüten, die werden kostenlos an Schulen und Familien verteilt.

0: Ich finde, das ist eine richtig schöne Idee, weil sie gleich doppelt hilft. Die Kids bekommen eine persönliche Überraschung zum Schulstart und die Inhaftierten können was Schönes für andere tun. So entsteht hinter Gefängnismauern etwas, das Freude macht, eine Schultüte und natürlich ein Stück gelebte Gemeinschaft.
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1: Wie wohnt eigentlich ein Currywurst-Mogul in Berlin? In der nächsten Stunde hier bei Prelux Radio schauen wir hinter die Türen und erfahren, wie der Unternehmer privat lebt. Es geht um Zuhause-Alltag und natürlich um die Frage, ob Currywurst auch dort eine Rolle spielt. Kurz vor 11 ist es am Freitagvormittag hier bei Prelux Radio.

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1: Im Studio André Glatzel. Der Tankrabatt soll heute die letzten beiden Hürden nehmen. Bundestag und Bundesrat entscheiden über das Gesetz. Wenn beide grünes Licht geben, kann der Tankrabatt zum 1. Oktober in Kraft treten. Bis Ende Dezember sollen die Steuern auf Benzin und Diesel um 17 Cent je Liter sinken. Die Berliner Linke will heute auf einem Parteitag darüber abstimmen, ob sie die Grünen und die SPD zu Sondierungsgesprächen einlädt. Die Berliner SPD ist grundsätzlich dazu bereit. Außerhalb von Berlin sehen Vertreter von Grünen und SPD ein Bündnis mit den Linken kritisch. Die AfD kritisiert, dass Rheinland-Pfalz den Vorsitz der Ministerpräsidentenkonferenz behält, obwohl eigentlich Sachsen-Anhalt ab Oktober dran wäre. Parteivize Möller spricht von einem undemokratischen Vorgehen. Die AfD hatte die Landtagswahl klar gewonnen, ob ihr Spitzenkandidat Siegmund aber auch Ministerpräsident wird, ist unklar. In Deutschland sind immer mehr Haushalte auf Wohngeld angewiesen. Im vergangenen Jahr waren es 1,3 Millionen. Das ist ein Anstieg um über 7%, heißt es vom Statistischen Bundesamt. Das ist der höchste Stand seit 20 Jahren.
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2: Kurz nach 11 ist es Alexandra Peters hier. Schön, dass ihr dabei seid. Und in unserer Rubrik Wie wohnt eigentlich? Schauen wir gleich mal, wie ein Currywurst-Mogul in Berlin wohnt.
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0: 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Wie wohnt eigentlich ein Currywurst-Mogul in Berlin?
1: Hallo, hier ist Curry Paul aus Berlin-Neukölln, das Berliner Original. Ich verkaufe hier Currywurst in Berlin-Neukölln und meine Farbe von in meinem Imbiss ist orange. Und dieses Orange zieht sich auch weiter bis in meine Brille, bis in meine Kleider. Ist immer da, wo ich bin, ist die Farbe orange. Aber bei mir zu Hause habe ich nicht orange, sondern ich habe ganz andere Töne, wie zum Beispiel ein Rot und ein Grün und ein Weiß und bin auch sehr modern eingerichtet. Wir haben einen Hochglanzlaminat, wird immer aussieht, als wenn es nass ist. Wir haben sehr moderne Möbel, also überhaupt nicht mit den Farben orange. Und dazu habe ich ein Highlight bei mir zu Hause. Das ist ein altes Zimmer, so sagen wir dazu. Das ist ein Zimmer, was in dem Stil der 50er Jahre eingerichtet ist. Und da habe ich also einen Nierentisch und alte Cocktailsessel und ein altes Küchenbuffet. Ich habe dort auch einen alten Spiegel und von einer alten Kaffeemühle Brot. Aufschnittmaschine und so weiter. Also alle das, was in diesen Jahren, in den 50er Jahren aktuell war, in Küche und im Wohnzimmer, steht dort drin. Und viele Sachen, die man heute gar nicht mehr so kennt oder sieht. Ein altes Telefon und wir trinken aus alten Gläsern und wir unterhalten uns und wir verbringen dort tolle Stunden. Ja, und ein altes Telefon heißt natürlich, das ist ein altes graues Telefon mit Wahlscheibe. Die Leute, die ein gewisses Alter haben, die kennen das. Aber unsere heutige Jugend wird es kaum kennen und die werden auch nicht wissen, wie man da eine Telefonnummer eingibt. Man muss nämlich an einer Wahlscheibe drehen. Und zwar immer den Finger da reinstecken, dessen Zahl man gerade will.
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1: Viele Wolken gibt es gerade, vor allem im Osten und Nordosten. Da kann auch mal ein bisschen Sprühregen dabei sein. Sonst setzt sich immer mehr die Sonne durch und es bleibt trocken mit maximal 16 bis 25 Grad. Morgen wird es im Norden wolkiger und ab und zu regnet es. Sonst weiter sonnig und es geht rauf auf bis zu 30 Grad.
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2: Das kennt ihr doch bestimmt auch, oder? Wenn der Tag komplett daneben läuft. Da helfen aber übrigens manchmal schon so ein paar süße Tiervideos, um die Laune wieder zu heben. Besonders schön, in manchen Tierheimen suchen sich die Hunde ihren neuen Menschen einfach selber aus. Und wir können quasi dabei zugucken. Sprechen wir gleich genauer drüber. Alexandra Peters hier. Hallo am Freitagvormittag.

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1: Es gibt so Tage, da sollte man einfach direkt im Bett bleiben oder nur was Schönes machen. Lecker essen gehen oder die Lieblingsserie gucken zum Beispiel. Einfach für bessere Laune. Manchmal helfen auch Videos von kleinen Katzen oder Tierbabys. Meine Kollegin Linda Wilmes ist da genauso. Linda, was ziehst du dir denn rein zum, ja, ich sag mal, wieder erholen?
2: Also mein Algorithmus hat mir letztens was eingespielt. Das war so herzzerreißend. Es gibt Tierheime, wo sich Tiere selbst ihre neuen Besitzer aussuchen können. Und das sind richtige Events. Also Interessentinnen und Interessenten sitzen da im Kreis und die Hunde kommen nacheinander rein. Dann wird geguckt, zu wem geht der Hund von sich aus? Wer bekommt die Pfoten auf den Schoß? Wo wedelt der Schwanz am meisten? Also sowas von cool.
1: Also nicht der Mensch, der sagt, den hätte ich gerne, sondern der Hund macht den ersten Schritt?
2: Ja, genau. Und schön zu sehen ist, wie sehr sich die ausgewählten Menschen auch freuen. Also manche weinen, die umarmen ihre Hunde, als wäre es das größte Geschenk. Und die Idee dahinter ist, Tiere haben ja auch ihre eigene Persönlichkeit und Vorlieben. Und die sollen im Vermittlungsprozess eine größere Rolle spielen. Statt nur Steckbrief und Foto im Netz, gibt es dann eine Situation, in der Hund und Mensch sich wirklich begegnen.
1: Ach, wie cool. Der Hund sucht sich sein Herrchen aus. Liebe das jetzt schon.
2: Ja, ich auch. Aber nach diesem wirklich emotionalen Moment kommt nicht sofort der Vertrag auf den Tisch.
1: Also kein Hund springt auf den Schoß, gleich zack, Adoption?
2: Nee, das wäre zwar super romantisch, aber so easy geht's dann auch nicht. Seriöse Tierheime bleiben bei ihrem Ablauf. Gespräche, mehrere Besuche, gemeinsame Spaziergänge und manchmal auch eine Vorkontrolle zu Hause.
1: Die Langzeitentscheidung passiert also später?
2: Ja, genau. Trotzdem ist das gut, denn solche emotionalen Videos erzeugen viel Reichweite und machen Tierheime sichtbar. Und sie zeigen auch, ein Hund aus dem Tierheim ist kein Restposten, sondern ein Tier mit Geschichte, mit Gefühlen und Bedürfnissen. Und manchmal auch mit einer sehr klaren Meinung, zu welchem Menschen er gehören möchte. Also ich find's super mega cool, gucke ich mir wirklich gerne an.
1: Ich glaube, solche Videos sollten Pflichtprogramm an Bad Days sein. Einfach kurz Hunde gucken, wie sie sich ihren Menschen aussuchen und wie sich alle total darüber freuen. Und der Tag, der fühlt sich direkt ein bisschen leichter an.

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1: Mitten auf dem Meer beginnt plötzlich das Wasser blau zu leuchten. Für Seeleute früher ein unheimliches Zeichen. Was dahinter steckt, klingt zunächst fast übernatürlich, hat aber eine faszinierende wissenschaftliche Erklärung. Sprechen wir in der nächsten Stunde genauer drüber in unseren Farbcodes. Und meine Kollegin Laura Lutzenberger, die übernimmt hier gleich nach 12 bei Brillux Radio. Kommt gut durch den Freitag.

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1: Im Studio André Glatzel. Bundestag und Bundesrat sollen heute den Weg für günstigeres Tanken freimachen. Sie stimmen über den Tankrabatt der Bundesregierung ab. Ab dem 1. Oktober sollen Benzin und Diesel dann um 17 Cent pro Liter günstiger werden. So einen Rabatt hatte es im Mai und Juni schon einmal gegeben. Audi und VW rufen weltweit über 2 Millionen Autos zurück, knapp die Hälfte davon in Deutschland. Betroffen sind unter anderem Audi Q3 und Golf. Durch einen Fehler in der Verschraubung kann im schlimmsten Fall die Lenkung ausfallen. Der Polizei in Baden-Württemberg ist ein Schlag gegen Cyberbetrüger gelungen. Über 9000 Telefonnummern wurden abgeschaltet, sie waren für eine Anlagebetrugsmasche genutzt worden. Wer dahinter steckt, ist weiter unbekannt. Bundestrainer Klopp muss die anstehenden Länderspiele ohne die Offensivkräfte Jamal Musiala und Kai Havertz bestreiten. Beide hatten sich gestern vorm bzw. beim Spiel gegen die Niederlande verletzt. Für sie rücken Florian Wirtz und Jonathan Burkhardt nach.
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2: Laura Lutzenberger hier, hi. Mitten in der Nacht beginnt das Meer plötzlich blau zu leuchten. Früher hielten Seeleute das für ein ziemlich schlechtes Zeichen. Heute wissen wir, was wirklich dahinter steckt. Die Erklärung gibt's gleich.
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1: Mitten in der Nacht, kein Land in Sicht, plötzlich beginnt das Meer zu leuchten. Nicht weiß, nicht grün, sondern in einem geheimnisvollen Blau. Seeleute berichten seit Jahrhunderten von diesem Schauspiel. Für viele war es ein schlechtes Omen. Manche glaubten sogar, Geisterschiffe würden durch das leuchtende Wasser fahren. Tatsächlich finden sich solche Berichte schon in alten Logbüchern. Wer das blaue Leuchten sah, rechnete oft mit Sturm, Unglück oder dem Tod. Heute kennen Forschende die wahre Ursache. Milliarden winziger Meeresorganismen können Licht erzeugen. Werden sie durch Wellen, Schiffe oder Fische bewegt, senden sie für Sekunden ein kaltes blaues Leuchten aus. Dieses Naturphänomen nennt sich Biolumineszenz. Warum gerade blau? Weil blaues Licht im Meer am weitesten reicht und unter Wasser am besten sichtbar bleibt. Für die Mikroorganismen kann das ein Warnsignal sein oder ein Trick, um Fressfeinde abzuschrecken. Was für Seeleute einst wie ein übernatürliches Zeichen aussah, ist also eines der faszinierendsten Naturschauspiele der Welt. Der eigentliche Farbcode der Geisterschiffe war schon immer blau.
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1: Viele Wolken gibt es gerade, vor allem im Osten und Nordosten. Da kann auch mal ein bisschen Sprühregen dabei sein. Sonst setzt sich immer mehr die Sonne durch und es bleibt trocken mit maximal 16 bis 25 Grad. Morgen wird es im Norden wolkiger und ab und zu regnet es. Sonst weiter sonnig und es geht rauf auf bis zu 30 Grad.
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2: Mit Laura Lutzenberger. Hi. Freitagmittag ist es und damit ist die Woche eigentlich schon fast rum. Jetzt noch so ein bisschen Musik, ein bisschen gute Laune und dann geht's für viele in Richtung Wochenende. Für euch gibt's jetzt Peter Bjorn and John und Young Folks.

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1: Der Fischotter ist zurück und zwar dauerhaft. In Hessen galt er Mitte des vergangenen Jahrhunderts noch als ausgestorben. 2013 wurde dann erstmals wieder ein Tier mit einer Wildkamera nachgewiesen. Heute leben schätzungsweise 20 bis 30 Fischotter im Bundesland, unter anderem im Vogelsberg und im Main-Kinzig-Kreis. Die Tiere sind aus benachbarten Regionen wie Bayern, Thüringen und Niedersachsen wieder eingewandert und ihre Rückkehr ist nicht nur für den Fischotter selbst eine gute Nachricht. Sie zeigt auch, dass sich die Gewässer in Hessen offenbar so weit erholen, dass sich dort wieder ein ziemlich anspruchsvoller Bewohner wohlfühlt.
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1: Ich habe braune Augen und kann deshalb bei Sonne meistens einfach loslaufen, während andere schon die Sonnenbrille aufsetzen, sobald nur ein Sonnenstrahl rauskommt. Und tatsächlich kann die Augenfarbe dabei eine große Rolle spielen, warum helle Augen empfindlicher auf Licht reagieren und ob Blauäugige dafür vielleicht einen klaren Vorteil im Dunkeln haben. Das hört ihr in rund 20 Minuten.

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1: Im Studio André Glatzel. Der Tankrabatt soll heute die letzten beiden Hürden nehmen. Der Bundestag stimmt gerade über das Gesetz ab. Später entscheidet noch der Bundesrat. Wenn beide grünes Licht geben, sollen zum 1. Oktober die Steuern auf Benzin und Diesel um 17 Cent je Liter sinken.

0: In Deutschland kommt das antragslose Kindergeld. Start ist kommendes Jahr. So sollen Eltern von Bürokratie entlastet werden. Und im Kampf gegen Schwerkriminelle und Cyberangriffe soll die Bundespolizei neue Befugnisse bekommen. Dafür hat der Bundestag die Reform des Bundespolizeigesetzes beschlossen. Nach ihrem Sieg bei der Abgeordnetenhauswahl kommt die Berliner Linke heute zu einem Parteitag zusammen. Es soll über Sondierungsgespräche mit Grünen und SPD entschieden werden. Von beiden Seiten kommt aktuell Kritik an der Linken. Unter anderem sind die Pläne für Enteignungen großer Wohnungskonzerne umstritten. Bundestrainer Klopp muss die anstehenden Länderspiele ohne die Offensivkräfte Jamal Musiala und Kai Havertz bestreiten. Beide hatten sich gestern vorm bzw. beim Spiel gegen die Niederlande verletzt. Für sie rücken Florian Wirtz und Jonathan Burkhardt nach.
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2: Mit Laura Rutzenberger. Schönen Freitag. Warum greifen manche Menschen bei Sonne sofort zur Sonnenbrille und andere denken sich, ist doch gar nicht so hell. Die Augenfarbe, die spielt dabei tatsächlich eine Rolle. Was blaue Augen mit Lichtempfindlichkeit zu tun haben, das hört ihr gleich nach 3 Songs.
1: 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Okay Blue. 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

0: Ich habe ja braune Augen und kenne dieses Problem deshalb so gut wie gar nicht. In meiner Familie haben aber schon ziemlich viele blaue Augen und ich kenne das eher vom Zuschauen. Wenn die Sonne rauskommt, wird plötzlich die Sonnenbrille gezückt und ich denke mir, okay, was ist jetzt los? Ich hätte einfach auf Lichtempfindlichkeit getippt. Meine Kollegin Linda Wilmes hat sich das aber mal genauer angeschaut. Linda, du hast ja auch blaue Augen. Greifst du auch immer zur Sonnenbrille, gell?
1: Ja, ich kenne das sogar ziemlich gut. Und das ist vielleicht auch die Antwort. Helle Augen können etwas lichtempfindlicher sein als dunkle. Das hat mit dem Melanin zu tun, das Pigment in der Iris. Braune Augen haben mehr Melanin. Das wirkt dann wie ein natürlicher Lichtfilter und schluckt einen Teil des einfallenden Lichts einfach weg, besonders bei starker Sonne oder Scheinwerferlicht. Blaue Augen haben deutlich weniger Melanin und dadurch gelingt dann auch mehr Licht ins Auge und wird auch stärker gestreut. Das empfinden dann viele als Blenden oder Lichtempfindlichkeit.
0: Aber ist das nur unangenehm oder auch so ein echtes Gesundheitsding?
1: Schon auch relevant. Weniger Melanin heißt nämlich, das Auge ist etwas schlechter vor UV-Licht geschützt. Deshalb mein Tipp, gerade bei hellen Augen wirklich auf eine gute Sonnenbrille mit UV-Schutz achten. Gern aber auch polarisiert. Wir Blauäugigen, wir haben auch einen kleinen, aber feinen Vorteil.
0: Und welcher ist das?
1: Eine Studie aus Liverpool mit 40 Teilnehmern hat belegt, dass Blauäugige nach einer kurzen Eingewöhnung im Dunkeln ein ganz klein wenig früher wieder was sehen können als Braunäugige. Also ein winziger, aber messbarer Vorteil.
0: Okay, ein ganz kleiner Vorteil. Also können Blauäugige im Dunkeln besser schauen, ja? Wie mit so einem Nachtsichtgerät.
1: Nee, das nicht. Fürs Sehen im Dunkeln sind ganz andere Faktoren entscheidend. Die Netzhaut, Stäbchenzellen, wie lange sich die Augen an die Dunkelheit gewöhnen und ganz banal natürlich auch, ob die Sehhilfe stimmt.
0: Ja, wie kriegt man das jetzt alles zusammen? Empfindlicher im Hellen, einen Hauch Vorteil im Dunkeln?
1: Man kann sich das so vorstellen wie zwei Kameras mit demselben Sensor. Die braunäugige Kamera hat vorne einen eingebauten Sonnenfilter. Top bei grellem Licht, aber in fast völliger Dunkelheit kommt minimal weniger an. Die blauäugige Kamera hat diesen Filter kaum. Die sammelt bei weniger Licht einen Tick mehr, ist bei Sonne oder Scheinwerfern aber schneller überstrahlt und geblendet.
0: Okay, also ich als Braunäugige habe tagsüber ein bisschen besseren Vorteil und du als Blauäugige hast nachts den größeren Vorteil. Danke, Linda.

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1: Sonnig und trocken ist es heute Mittag in vielen Ecken. Nur im Osten gibt es mehr Wolken und ab und zu mal ein bisschen Sprühregen. Sonst bleibt es freundlich und dazu liegen die Höchstwerte heute bei 16 bis 25 Grad. Im Norden kann es außerdem Sturmböen geben. Morgen meist sonnig und trocken, maximal bis 26 Grad.
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2: Ich bin Laura Lutzenberger. Hi. Eine Couch, die fast den halben Raum einnimmt. Ein riesiges Wandpanel. Ja, das darf man machen, wenn man so ein paar Dinge beachtet. Wie XXL-Möbel richtig gut aussehen, das hört ihr gleich.

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1: Ich mag so große Möbel und XXL-Accessoires tatsächlich ziemlich gerne. Eine große Couch, ein riesiges Wandpanel. Für mich darf so ein Teil ruhig mal richtig Statement sein. Wichtig ist nur, da darf der Rest gerne etwas ruhiger bleiben. Unsere Brillux-Innenarchitektin Svenja Müller kennt sich mit dem Trend aus. Svenja, woran denkst du als erstes, wenn du Oversize im Interior hörst?
2: In den letzten Jahren haben wir vor allem die großen Sofalandschaften immer mehr gesehen und man traut sich auch mal nicht mehr nur an Wänden zu denken, sondern auch ein Oversize-Möbelstück abzurücken, vielleicht auch in den Raum zu stellen, sodass das Möbelstück an sich einfach auch schon direkt viel mehr Luft bekommt.
1: Mhm. Ja, was muss ich denn beachten, damit zum Beispiel mein Oversize-Sofa auch richtig wirkt? Du hast es schon so ein bisschen angedeutet, es sollte luftig sein. Was heißt das konkret?
2: Da gerne ja so mindestens 50 cm Abstand von der Wand.
1: Mhm.
2: Wichtig ist, bei einem großen Sofa auch in einem großen Teppich zu denken. Also der Teppich sollte in jedem Fall größer sein als das Sofa, sodass das Sofa auf dem Teppich steht.
1: Also die richtigen Proportionen und genügend Platz, ganz wichtig. Was ist denn, wenn mein Raum nicht so groß ist?
2: Wenn ich jetzt ein eher kleineres Wohnzimmer habe, dann sollte ich vielleicht eher auf ein schlichteres Sofa zurückgreifen und kombiniere dann ein Oversize-Sessel dazu. Oversize-Möbelstücke müssen natürlich nicht nur Polstermöbel sein. Da kann ich auch gerne an eine zum Beispiel große Leuchte überm Esstisch nachdenken. Und den Platz hat eigentlich ja jeder in seinem Zuhause.
1: Mhm. Abgesehen davon, dass so ein Oversize-Piece natürlich auch ein Eyecatcher ist, was macht das mit dem Raum?
2: Grundsätzlich gewinnt der Raum an sich durch die Einrichtung im Oversize-Stil natürlich viel mehr Raumfülle und wirkt dadurch vielleicht sogar an der einen oder anderen Stelle gemütlicher als ein Raum, der minimalistisch eingerichtet ist.
1: Okay, danke Svenja. Mutige Eyecatcher und gemütliche Raumwirkung, das bekommt ihr mit Oversize-Pieces.

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1: Ich finde ja Kabel oder Technik allgemein, das gehört einfach zu den Dingen, die so eine schöne Wohnung innerhalb von Sekunden ruinieren kann. Deshalb gefällt mir auch die Idee ziemlich gut, Technik einfach verschwinden zu lassen. In einer Münchner Wohnung geht das sogar so weit, dass sich hinter einer unsichtbaren Tür der Kühlschrank versteckt. Welche Tricks Architekt Jakob Bader noch genutzt hat, um Funktion und Design zusammenzubringen, das hört ihr in rund 20 Minuten.

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1: Im Studio Nanju Kuhlmann. Der Bundestag hat grünes Licht für den Tankrabatt gegeben. Wenn heute dann auch noch vom Bundesrat das Go kommt, kann der Rabatt zum 1. Oktober in Kraft treten. 3 Monate sollen die Spritpreise um 17 Cent je Liter gesenkt werden. In Deutschland kommt das antragslose Kindergeld. Start ist kommendes Jahr.

0: So sollen Eltern von Bürokratie entlastet werden. Und im Kampf gegen Schwerkriminelle und Cyberangriffe soll die Bundespolizei neue Befugnisse bekommen. Dafür hat der Bundestag die Reform des Bundespolizeigesetzes beschlossen. Audi und VW müssen weltweit bis zu 2,8 Millionen Autos zurück in die Werkstätten rufen, rund 1 Million davon in Deutschland. Betroffen sind unter anderem der Audi Q3 und der Golf. Durch einen Fehler in der Verschraubung kann im schlimmsten Fall die Lenkung ausfallen. Der Polizei in Baden-Württemberg ist ein Schlag gegen Cyberbetrüger gelungen. Über 9000 Telefonnummern wurden abgeschaltet. Sie waren für eine Anlagebetrugsmasche genutzt worden. Wer dahinter steckt, ist weiter unbekannt.
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2: Mit Laura Lutzenberger. Schönen Freitag. Eine Kühlschranktür, die wie eine Wand aussieht und Kabel, die einfach verschwinden. In dieser Münchner Wohnung ist offenbar nicht so, wie es auf den ersten Blick aussieht. Wie das funktioniert, das hört ihr gleich nach 3 Songs.
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1: Ich finde es ja ziemlich gut, wenn man in einer Wohnung nicht direkt auf den ersten Blick sieht, wo die ganze Technik steckt. Kabel zum Beispiel, die dürfen bei mir wirklich gerne komplett verschwinden. Und auch mein Sicherungskasten, da hängt einfach ein Bild davor. Genauso wohnt der Münchner Architekt auch, Jakob Bader. Er hat es nur noch mal ein bisschen besser gemacht. Unschöne Dinge werden bei ihm einfach hinter Schönen versteckt. Und plötzlich sieht sogar der Kühlschrank aus wie ein Teil der Einrichtung.
2: Dort sehen wir wieder diese Holzvertäfelung, die wir aus dem Treppenhaus nach innen gezogen haben. Und haben hier noch ein schönes Detail, eine Tapetentüre. Dahinter verbirgt sich unser Abstellraum. Da sind Schuhe und das ist quasi eine Speisekammer.
1: Tapetentüre heißt, es gibt keine Zarge. Die Tür ist bündig mit der Wand. Und da bei Jakob beides mit rötlichem Mahagoniholz vertäfelt ist, sieht man die Tür kaum. Dahinter verbirgt sich übrigens auch der große Kühlschrank und andere Küchengeräte, die nicht das schöne Gesamtbild der Hauptküche stören sollen. Denn die ist auch alles andere als 0815.
2: Und damit es nicht nach Küche ausschaut, haben wir uns ein paar Dinge einfallen lassen. Wir haben sie also komplett schwarz gemacht, damit man den Backofen nicht so sieht. Oder haben eben eine schwarze polierte Arbeitsplatte genommen und das Induktionskochfeld bündig eingelassen, damit man das Induktionskochfeld nicht so wahrnimmt.
1: Also auch hier Funktion hinter Design versteckt. Klar, dass Jakob auch nicht wollte, dass man die Stromkabel in seiner Wohnung sieht. Die Lösung in diesem Fall?
2: Und haben deswegen den ganzen Strom, die alle Kabel oben in der Raumecke ringsum auf Putz verlegt und dann diese Stuck-Hohlkehlprofile genommen, um den Strom, die Kabel zu verstecken.
1: Stuckprofile, das ist wirklich eine smarte Lösung und sieht auch noch richtig toll aus. Ihr merkt schon, die Wohnung ist durchdacht bis ins kleinste Detail. Echt Wahnsinn, was man mit so kleinen Tricks alles schaffen kann. Gehört habt ihr es hier bei Brillux Radio.

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1: Sonnig und trocken ist es heute Mittag in vielen Ecken. Nur im Osten gibt es mehr Wolken und ab und zu mal ein bisschen Sprühregen. Sonst bleibt es freundlich und dazu liegen die Höchstwerte heute bei 16 bis 25 Grad. Im Norden kann es außerdem Sturmböen geben. Morgen meist sonnig und trocken, maximal bis 26 Grad.
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2: Laura Lutzenberger hier. Hi! Das Beste am Freitag? Man weiß ziemlich genau, dass die nächsten freien Stunden näher kommen. Bis dahin begleiten wir euch noch ein ganz kleines Stück mit Musik, die schon mal so ein bisschen Wochenendgefühl mitbringt. Manu Chao mit Sao Paulo Motoboy.

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1: Ein kleines Wildpferd, das sorgt gerade für ziemlich große Freude bei den Artenschützern. In der kasachischen Steppe ist erstmals seit rund 200 Jahren wieder ein Przewalski-Wildpferd zur Welt gekommen. Das Fohlen, das wurde im August in einem Naturschutzgebiet geboren. Seine Mutter Tessa war 2024 zusammen mit 6 weiteren Wildpferden aus den Zoos in Prag und Berlin nach Kasachstan gebracht worden. 2 Jahre später hat die Herde jetzt ganz alleine für Nachwuchs gesorgt. Und genau das ist ja der entscheidende Schritt. Aus Tieren, die ursprünglich aus menschlicher Obhut kamen, wird langsam wieder eine echte Wildpferdeherde in ihrem ursprünglichen Lebensraum.
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1: Mit 104 noch neue Gebäude entwerfen. Das klingt nach einer ziemlich langen Karriere. Für Oskar Niemeyer war es Realität. Und auch andere berühmte Architekten haben noch in einem Alter gearbeitet, in dem andere längst im Ruhestand waren. Dabei geht es nicht nur ums Alter, sondern um Ideen, die teilweise ganze Generationen geprägt haben. Welche Architekten besonders lange kreativ geblieben sind und was sie hinterlassen haben, das hört ihr in rund 20 Minuten.

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1: Im Studio Nanju Kuhlmann. Der Bundestag hat grünes Licht für den Tankrabatt gegeben. Wenn heute dann auch noch vom Bundesrat das Go kommt, kann der Rabatt zum 1. Oktober in Kraft treten. 3 Monate sollen die Spritpreise um 17 Cent je Liter gesenkt werden. Bei Unfällen mit E-Scootern sollen Opfer in Zukunft leichter an Schadenersatz kommen. Der Bundesrat hat dafür gestimmt, dass auch die Vermieter der Roller haften, nicht mehr nur die Fahrer. Und ab dem kommenden Jahr kommt das antragslose Kindergeld. Nach ihrem Sieg bei der Abgeordnetenhauswahl kommt die Berliner Linke heute zu einem Parteitag zusammen. Es soll über Sondierungsgespräche mit Grünen und SPD entschieden werden. Von beiden kommt aktuell Kritik an der Linken. Unter anderem sind die Pläne für Enteignungen großer Wohnungskonzerne umstritten. Israels Ministerpräsident Netanyahu hat den Angriff auf den Iran vor der UN-Vollversammlung verteidigt. Das sei eine der einfachsten Entscheidungen gewesen, die er je habe treffen müssen, sagte er. Bei seiner Rede verließen Dutzende Delegierte aus Protest den Saal.
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2: Mit Laura Lutzenberger. Hi! 104 Jahre alt und immer noch neue Gebäude entwerfen. Das hat Oskar Niemeyer tatsächlich gemacht und er ist damit nicht alleine. Welche Architekten auch im hohen Alter noch Geschichte geschrieben haben, gleich.

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1: Architekten sind ja meistens dafür bekannt, was sie bauen. Aber manche schreiben Geschichte nicht nur mit ihren Gebäuden, sondern auch mit dem, was sie im Leben erreicht haben. Zum Beispiel Oscar Niemeyer. Der brasilianische Architekt hat noch mit unglaublichen 104 Jahren an neuen Entwürfen gearbeitet. Während andere längst ihren Ruhestand genießen, dachte er weiter über die Zukunft des Bauens nach. Seine Karriere zeigt, Kreativität kennt offenbar kein Ablaufdatum. Und noch so ein Ausnahmetalent, Frank Lloyd Wright. Sein berühmtes Guggenheim-Museum in New York entwarf er mit über 90 Jahren. Und er war nicht nur bis ins hohe Alter kreativ, sondern auch unglaublich produktiv. Mehr als 1000 Gebäude stammen aus seiner Feder und rund die Hälfte davon wurde tatsächlich gebaut. Wright hat Architektur nicht nur entworfen, sondern ganze Generationen von Architekten geprägt. Auch Zaha Hadid hat Architekturgeschichte geschrieben und dabei eine Grenze durchbrochen. 2004 gewann sie als erste Frau überhaupt den Pritzker-Preis, den wichtigsten Architekturpreis der Welt. Ihre spektakulären Entwürfe galten lange als zu kühn, zu kompliziert, schlicht als unbaubar. Heute gehören ihre fließenden und fast futuristischen Gebäude zu den Ikonen der modernen Architektur. Und dann wäre da noch Le Corbusier. Von ihm stehen gleich 17 Bauwerke in 7 Ländern auf der UNESCO-Welterbeliste. Seine Ideen haben Städte, Wohnungen und das moderne Leben verändert. Kaum ein anderer Architekt hat so deutlich vorgezeichnet, wie wir heute bauen und wie wir wohnen. Diese Geschichten zeigen ganz klar, Architektur besteht nicht nur aus Beton, Glas und Stahl, sie entsteht aus Ideen, aus Mut und aus Ausdauer. Und manchmal hinterlässt ein Mensch nicht nur ein Gebäude, sondern verändert gleich die ganze Welt, in der wir leben.
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1: Sonnig ist es heute Nachmittag in vielen Ecken, nur im Osten wird es mit dichten Wolken grauer und da kann auch mal Sprühregen dabei sein. Dazu liegen wir aktuell bei 16 bis 25 Grad. Bis zum Abend bleibt das meist freundlich. Morgen dann im Norden öfter wolkig mit etwas Regen, sonst viel Sonne und trocken, maximal bis 26 Grad.
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2: Schönen Freitag. Ich bin Laura Lutzenberger. Glas kann ziemlich viel, sogar Dinge, die ich so definitiv nicht erwartet hätte. Zum Beispiel steckt hinter unserem Christbaumschmuck eine ziemlich interessante Geschichte. Drei überraschende Fakten über Glas, die gibt's gleich.

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1: Glas ist bei mir zu Hause echt viel da. Vor allem Fenster habe ich einige, Türen, Schreibtisch, Teelichtgläser. An meinem Fenster klebt sogar ein buntes Mosaik, durch das bei Sonne richtig schönes Regenbogenlicht reinkommt. Also ja, schon ziemlich faszinierend, was man aus so einem Material alles machen kann. Meine Kollegin Lisa Kreinbaum hat mit einem Experten über Glas gesprochen und dabei drei überraschende Fun Facts mitgebracht. Lisa, ich bin gespannt.
2: Ja, in der Glasmanufaktur Willingen habe ich Sebastian Hartmann getroffen. Er ist ausgebildeter Glasbläser. Klar also, dass er richtig viel über Glas weiß. Und besonders überrascht hat mich unser erster Fakt. Christbaumschmuck war eigentlich eine Notlösung. Sterne, Kugeln, Figuren aus Glas, die am Weihnachtsbaum hängen, das ist für uns alles völlig normal, einfach eine schöne Tradition. Und das kommt tatsächlich von Glasbläsern wie Sebastian, aber eben aus der Not heraus, weil der Glasbläser damals zur armen Bevölkerungsschicht gehörte.
3: Und sich zu Weihnachten eben halt kein, also Obst und so an den Weihnachtsbaum hängen konnte, hat dann Glas rangehangen. Und so ist dann der Christbaumschmuck entstanden. Und dann haben eben halt die Amerikaner eben halt nach dem Zweiten Weltkrieg das kennengelernt, haben das mit nach Amerika gebracht und so ist es halt so eine Tradition geworden, eben halt Christbaumschmuck an den Weihnachtsbaum zu hängen.
2: Also beim nächsten Mal, wenn ihr euren Baum schmückt, denkt an die Glasbläser, denen wir diese schöne Tradition zu verdanken haben. Fakt Nummer 2, Glas ist nicht gleich Glas. Das hat mir Sebastian bei meinem Besuch in der Glasmanufaktur, in der zum Beispiel Teelichtgläser und Glaskugeln hergestellt werden, direkt klar gemacht.
3: Wir können nicht hier irgendwelches Glas aus so einem Glascontainer nutzen, das funktioniert nicht. Wir müssen schon ein sauberes Glas haben, um auch einen sauberen Artikel herzustellen, das erstmal zu klären. Oder dass es eben halt hunderte von Glassorten gibt, weil im Allgemeinen weiß keiner, dass es eben halt jeder eine eigene Glassorte produziert.
2: Glas hat ganz verschiedene Eigenschaften, zum Beispiel was Bearbeitungszeit, Glanz oder Härtegrad angeht. Jeder Hersteller achtet da auf andere Eigenschaften und so kommen die ganzen vielen verschiedenen Glassorten zustande. Unser dritter und letzter Fakt, Glas kann auch extrem dünn sein.
3: Glas kann also so dünn werden wie Konfetti.
2: Ja, kein Scherz. Da reden wir dann natürlich nicht von Fensterglas oder Glastüren oder sowas. So ein hauchdünnes Glas, das wird zum Beispiel genutzt für Smartphone-Displays, Smartwatches oder faltbare Geräte. Dünnes Glas lässt sich nämlich leicht biegen, ohne dabei zu zerbrechen.
1: Wahnsinn, was Glas so alles kann. Fun Facts von einem Glasbläser, das gibt's nur hier bei Brillux Radio.

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1: Manchmal hat man einfach Lust auf Veränderungen. Neue Farbe, neue Möbel, einfach alles anders. Aber gerade bei größeren Veränderungen ist es vielleicht gar nicht so schlecht, nicht einfach loszulegen. Moodboards können dabei helfen, erstmal Inspiration zu sammeln und verschiedene Ideen auch auszuprobieren. Warum genau diese Mischung aus Planen, Ausprobieren und Zeitlassen so sinnvoll ist, das hört ihr in rund 20 Minuten.

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1: Im Studio Nanju Kuhlmann. Der Bundestag hat grünes Licht für den Tankrabatt gegeben. Wenn heute dann auch noch vom Bundesrat das Go kommt, kann der Rabatt zum 1. Oktober in Kraft treten. 3 Monate sollen die Spritpreise um 17 Cent je Liter gesenkt werden. In Deutschland kommt das antragslose Kindergeld. Start ist kommendes Jahr. So sollen Eltern von Bürokratie entlastet werden. Und im Kampf gegen Schwerkriminelle und Cyberangriffe soll die Bundespolizei neue Befugnisse bekommen. Dafür hat der Bundestag die Reform des Bundespolizeigesetzes beschlossen. In Deutschland haben wieder tausende Schüler gegen das mögliche Comeback der Wehrpflicht demonstriert. In über 100 Städten gab es einen Schulstreik. Die Wehrpflicht ist seit Jahren ausgesetzt. Seit Anfang des Jahres bekommen junge Männer aber wieder Einladungen zur Musterung. Die Berliner Linke will heute auf einem Parteitag darüber abstimmen, ob sie die Grünen und die SPD zu Sondierungsgesprächen einlädt. Die Berliner SPD ist grundsätzlich bereit dazu. Außerhalb von Berlin sehen Vertreter von Grünen und SPD ein Bündnis mit den Linken kritisch.
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2: Schönen guten Tag, es ist Freitag. Macht ihn euch entspannt. Sabrina Wegner im Radio. Kurz nach 4 haben wir's.
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1: Es gibt ja Menschen, die haben ein Riesenproblem mit Veränderung. Und es gibt Menschen, die lieben es einfach, sich neu zu erfinden. Das sind in der Regel auch diese Menschen, die ständig ihre Wohnung umräumen. Ich kenne das von mir selbst auch, aber bei mir ist das dann schon ein Prozess, auf dem ich ja doch ein bisschen länger rumdenken muss. Sabine Piel für Brillux Radio. Du sagst ja, Moodboarden ist der Schlüssel für Veränderung. Warum?
2: Ja, also sammeln. Erstmal ganz viel Inspiration holen und dann entscheiden. Moodboards sind ja auch eine super Methode, um Fehlentscheidungen zu vermeiden. Ich zum Beispiel neige dazu, mich zu schnell zu entscheiden, so impulsmäßig. Und ich denke dann oft, ach

0: ich doch noch mal ein bisschen, ja, mir Zeit gelassen und mir Zeit genommen zum Vergleichen. Und dafür sind Moodboards einfach super.
1: Machst du das digital oder lieber in echt?
0: Also beides hat Vorteile. Und ich denke, eine Kombination aus beidem ist super. Digital kannst du dir bei Pinterest zum Beispiel schön was zusammenstellen. Oder du nimmst die KI, heutzutage super Möglichkeit. Ich habe neulich zum Beispiel im Wohnzimmer einfach mal verschiedene Farben für Wand und Decke bei mir ausprobiert. Ne? Weil ich habe so eine dunkelgrüne Couch, ist ein bisschen schwer zu kombinieren. Und da kann man einfach mal querbeet alles ausprobieren. Am besten nutzt man dafür digitale Design-Tools, wie den Raumdesigner zum Beispiel, wo man sich seine Favoritentwürfe auch abspeichern kann. Und dann ist aber im nächsten Schritt auch wichtig, dass man sich dann die Zeit nimmt, das zu Hause nochmal auszuprobieren und zu Hause zu moodboarden.
1: Das heißt ganz konkret?
0: Ja, also das heißt, dass man sich vom Maler nochmal beraten lässt und vielleicht sogar eine Fläche mit Farbe streichen lässt oder sogar zwei oder drei zum Vergleich und das dann auch einfach mal ein paar Tage stehen lässt und wirken lässt. Und dann nochmal schaut, welche Materialien, welche Deko lege ich dazu, welche Blumen vielleicht, passt das alles und was macht das auch mit mir? Ne? Das ist dann nämlich so die Ebene des Fühlens und des Spürens und das kann die digitale Welt eben nicht abbilden. Kumpel von mir hat sich neulich das Schlafzimmer mit so einer Kreativtechnik streichen lassen in Blau und da ist super viel Bewegung drin in dieser Kreativtechnik, auch so dezente Glitzereffekte und der hatte dann nämlich bei sich auch so eine Platte zu Hause stehen für ein paar Tage und der hat dann wirklich gesagt, das ist Wahnsinn, wie sich das alles im Laufe des Tages mit dem Lichteinfall verändert und der fand das dann am Ende so super, so cool, der musste das unbedingt haben. Und da merkst du dann halt eben erst, dass das nur analog bei dir zu Hause funktioniert.
1: Okay, also bei Veränderung zu Hause Tipp von uns. Nehmt euch Zeit, sammelt Ideen und Inspiration, nutzt digitale Tools wie den Raumdesigner und dann holt euch die Farben, Stoffe, Materialien, vielleicht auch Düfte nach Hause und probiert mal aus. Gerne auch für ein paar Tage, um es wirklich wirken zu lassen. Inspiration gab es hier bei uns bei Brillux Radio.

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1: Sonnig ist es heute Nachmittag in vielen Ecken. Nur im Osten wird es mit dichten Wolken grauer und da kann auch mal Sprühregen dabei sein. Dazu liegen wir aktuell bei 16 bis 25 Grad. Bis zum Abend bleibt das meist freundlich. Morgen dann im Norden öfter wolkig mit etwas Regen. Sonst viel Sonne und trocken. Maximal bis 26 Grad.
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2: Aus Zigarettenstummeln werden Brillengestelle. Was für eine Idee, großartig. Ja, in der Nähe von Passau sammelt ein Augenoptiker den Zigarettenmüll und lässt daraus neues Material herstellen. Für eine Brille werden rund 600 Kippen benötigt. Verrückt, oder? Das gucken wir uns gleich mal ein bisschen genauer an. Machen wir gegen 20 vor 5 hier bei Brillux Radio. Ich bin Sabrina Wegner. Schönen guten Tag zusammen.

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1: Was normalerweise im Müll landet, bekommt in Pocking im Landkreis Passau ein zweites Leben. Schöne Geschichte. Denn da sammelten Augenoptiker Zigarettenstummel, aus denen Brillengestelle entstehen. Inzwischen stehen rund 20 Sammelbehälter im Stadtgebiet. Zum Beispiel bei der Feuerwehr, bei den Pfadfindern, in vielen Geschäften. Und die gesammelten Filter werden anschließend in einem Recyclingbetrieb in Chile gereinigt und aus dem Material wird dann Zellulose gewonnen. Diese Zellulose kommt danach in eine Brillenmanufaktur in Oberbayern und dort wird sie zu Brillenfassungen verarbeitet. Verrückt, oder? Für eine einzelne Brille braucht es etwa 600 Zigarettenstummel und nach Angaben des Herstellers verursacht die Produktion dabei bis zu 40% weniger CO2 als die Herstellung aus herkömmlichem Material. Das zeigt, wie aus einem alltäglichen Abfallprodukt ein verwendbarer Rohstoff werden kann. Und beim Sammeln können auch wirklich alle mitmachen. Schöne Geschichte, oder?
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1: Im Studio Nanju Kuhlmann. Der Tankrabatt kommt zurück. Bundestag und Bundesrat haben heute grünes Licht gegeben. Von Anfang Oktober bis Ende Dezember sollen die Spritpreise um 17 Cent je Liter gesenkt werden. Wirtschaftsexperten und Sozialverbände kritisieren den Tankrabatt als zu teuer und wenig zielgenau. Bei Unfällen mit E-Scootern sollen Opfer in Zukunft leichter an Schadenersatz kommen. Der Bundesrat hat dafür gestimmt, dass auch die Vermieter der Roller haften, nicht mehr nur die Fahrer. Und ab dem kommenden Jahr kommt das antragslose Kindergeld. Audi und VW müssen weltweit bis zu 2,8 Millionen Autos zurück in die Werkstätten rufen, rund 1 Million davon in Deutschland. Betroffen sind unter anderem der Audi Q3 und der Golf. Durch einen Fehler in der Verschraubung kann im schlimmsten Fall die Lenkung ausfallen. Nach ihrem Sieg bei der Abgeordnetenhauswahl kommt die Berliner Linke heute zu einem Parteitag zusammen. Es soll über Sondierungsgespräche mit Grünen und SPD entschieden werden. Von beiden kommt aktuell Kritik an der Linken. Unter anderem sind die Pläne für Enteignungen großer Wohnungskonzerne umstritten.
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2: Schönen guten Tag an diesem Freitag. Sabrina Wegner hier. Ja, Wandfarben gibt's ja viele, aber nicht jede ist gut für die Gesundheit. Wichtig ist, dass sie konservierungsmittelfrei ist. Sonst kann es nämlich Allergien geben. Wir schauen uns diese Wandfarben gleich mal so ein bisschen genauer an und das machen wir nach 3 Songs.
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0: Es war eine kleine Revolution für das Thema Wohngesundheit bei uns zu Hause, denn seit einem Jahr gibt es Wandfarben in jeglicher Qualität auch komplett konservierungsmittelfrei. Das ist wichtig, weil Konservierungsmittel Allergien auslösen können. Aber wie es mit neuen Dingen so ist, gibt es trotzdem noch viele Fragezeichen. Mein Kollege Daniel Peters war deshalb zusammen mit Markus Wellmann vom Malerbetrieb Hessbrücken aus Münster auf einer Baumesse unterwegs und hat mal reingehört, mit welchen Fragen die Besucher zum Profi gekommen sind.
1: Konservierungsmittelfreie Wandfarben klingt erstmal speziell, technisch. Aber in den Gesprächen, die Malermeister Markus Wellmann hier mit den Messebesuchern führt, merke ich schnell, das Thema beschäftigt mehr Menschen, als ich gedacht hätte. Zum Beispiel ein Vater. Seine Tochter hat bislang zwar nicht auf Wandfarben reagiert, leidet aber an anderen Allergien. Er würde deshalb lieber auf Nummer sicher gehen. Nur die Tochter hat natürlich auch sehr klare Vorstellungen davon, wie ihr Zimmer aussehen soll.
2: Wenn ich mir die Farbe jetzt, sagen wir mal, kleines Mädchen, pinkfarbes Zimmer, die kann man auch mischen. Also dass man die Farben dann so gemischt kriegt, dass die dann auch dementsprechend sind, so wie ich mir das vorstelle.
3: Sie kann jeden Farbton bekommen, ihre Tochter. Ob rosa, blau, gelb oder schwarz, ganz egal. Jeder Farbton ist mischbar und konservierungsmittelfrei.
1: Wir müssen uns also nicht zwischen Wohngesundheit und Wunschfarbe entscheiden. Pinkes Kinderzimmer geht, dunkelblau auch, schwarz ebenfalls. Der nächste Gedanke, den ich an diesem Tag öfters höre, klingt gesund, aber zahle ich dafür extra?
4: Die sind doch mit Sicherheit auch ein bisschen teurer. Also die kosten bestimmt mehr als normale Farben, oder nicht?
3: Nee, gar nicht mal. Also es gibt keinen Preisunterschied zu den Farben, wie es vorher war.
1: Was mir zum Schluss noch auffällt, viele halten das Thema zwar für wichtig, sehen es aber erstmal eher bei anderen.
5: Sicherlich interessant, wenn ich Allergiker wäre oder jemand in der Familie.
3: Ja, das ist ja immer so bei Allergikern. Ne? Mal eine Zeit lang ist man kein Allergiker und irgendwann wird man Allergiker. Und von daher macht man nichts falsch, auch heutzutage schon, um da ein gesundes Raumklima schon mal zu schaffen, konservierungsmittelfreie Farben einzusetzen.
1: Und woran erkennen wir konservierungsmittelfreie Farben? Zum einen am blauen Engel und zum anderen an der Kennzeichnung 0,0%. Nur dann können wir ganz sicher sein, dass da nicht mal mehr ein Hauch von Konservierungsmitteln drin ist.
0: Also wir halten fest, Nachteile im Vergleich zu Farben mit Konservierungsmitteln gibt es keine, dafür aber eben einen unschlagbaren Vorteil, sie schützen uns vor fiesen Allergien. Dank dir, Daniel, für die Infos hier bei Brillux Radio.

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1: Sonnig und trocken ist es gerade meistens. Nur im Osten ist es eher grau und ab und zu kommt ein bisschen Sprühregen dazu. Die Höchstwerte landen heute bei 16 bis 25 Grad. Morgen geht's in der Mitte und im Süden oft sonnig weiter. Im Norden ziehen auch mal Wolken mit etwas Regen durch. Maximal sind dann bis zu 30 Grad drin.
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2: Audrey Hepburn, das ist für mich eine absolute Mode-Ikone. Ihr Stil, der strahlt Leichtigkeit, Eleganz, Ruhe aus und das bis heute, ja. Gucken wir uns gleich mal so ein bisschen genauer an, machen wir gegen 20 vor 6 hier bei Brillux Radio. Ich bin Sabrina Wegner, euch einen schönen Nachmittag.

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1: Es gibt diese Looks, die tauchen immer wieder auf, ne? Schwarzes Kleid, klare Linien, kaum Schmuck. Genau nach meinem Geschmack, muss ich sagen. Und egal wie viele Jahre vergehen, sie wirken nie alt. Audrey Hepburn, das ist so ein Name, der sofort Bilder auslöst und irgendwie auch ein Gefühl, ja? Leichtigkeit, Eleganz, Ruhe. Alexandra Peters aus der Brillux Radio Redaktion. Aber was davon hat sich eigentlich bis heute gehalten von dem Stil dieser Mode-Ikone?
2: Jede Menge. Audrey Hepburn war ja nicht nur Schauspielerin, sondern eine der prägendsten Stilfiguren des 20. Jahrhunderts. Ihr Look war bewusst reduziert, schmale Silhouetten, schlichte Kleider, flache Ballerinas, große Sonnenbrillen. Sie hat gezeigt, dass Eleganz nichts mit Überladensein zu tun hat, sondern mit Klarheit. Und genau diese Klarheit hat sich über Jahrzehnte getragen. Ihr Stil war nie super auffällig, eher zurückgenommen und dadurch extrem langlebig.
1: Aber Mode verändert sich ja ständig. Warum ist ausgerechnet dieser Stil so stabil geblieben?
2: Weil er nicht an eine bestimmte Trendphase gebunden ist. Audrey Hepburns Stil war fast zeitlos. Kaum Schnickschnack, dafür klare Formen. Viele Designer greifen das bis heute auf. Das kleine Schwarze, minimalistische Schnitte, den Fokus auf Proportion. Studien und Analysen zeigen, dass ihr Einfluss bis heute in Kollektionen sichtbar ist. Gerade da, wo Mode eher ruhig und elegant wirken soll.
1: Du hast vorhin gesagt, Anne Hathaway würde dich immer an Audrey Hepburn erinnern. Und mit diesem Gedanken bist du nicht allein. Viele vergleichen die beiden. Was ist denn da dran?
2: Auf jeden Fall mehr als nur ein Bauchgefühl. Anne Hathaway, die wir unter anderem aus Der Teufel trägt Prada kennen, wird oft bewusst in eine Reihe mit Audrey Hepburn gestellt. Ähnlicher Körperbau, ähnliche Ausstrahlung und vor allem ein sehr kontrollierter, reduzierter Stil auf dem roten Teppich. Klare Farben, wenig Muster,

0: starke Silhouetten. Medien- und Modebeobachter ziehen diesen Vergleich regelmäßig, weil Hathaway genau diese Mischung aus Zurückhaltung und Präsenz verkörpert, die auch Hepburn ausgemacht hat.
1: Ja, vielleicht ist das der Kern dieser ganzen Geschichte. Guter Stil muss nicht neu sein, er muss nur authentisch sein. Audrey Hepburn hat das vorgemacht. Brillux Radio ist hier. Schönen Freitag!

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1: Bei uns geht's gleich um Negative Space. Das ist der coole Trick mit dem Nichts. Also, einfach mal Leere in den vier Wänden. Das schafft Raum zum Atmen und macht Design unvergesslich. Wie das konkret aussieht, das gucken wir uns gleich mal ein bisschen genauer an und das machen wir in der nächsten Stunde hier bei Brillux Radio.

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1: Im Studio Nanju Kuhlmann. Ab Oktober gibt's in Deutschland wieder den Tankrabatt. Bundestag und Bundesrat haben ihn heute beschlossen. Ab nächstem Monat sollen Diesel und Benzin dann um 17 Cent pro Liter günstiger werden. Den Rabatt gab's im Sommer schon mal. In Deutschland kommt das antragslose Kindergeld. Start ist kommendes Jahr. So sollen Eltern von Bürokratie entlastet werden. Und im Kampf gegen Schwerkriminelle und Cyberangriffe soll die Bundespolizei neue Befugnisse bekommen. Dafür hat der Bundestag die Reform des Bundespolizeigesetzes beschlossen. Audi und VW müssen weltweit bis zu 2,8 Millionen Autos zurück in die Werkstätten rufen, rund 1 Million davon in Deutschland. Betroffen sind unter anderem der Audi Q3 und der Golf. Durch einen Fehler in der Verschraubung kann im schlimmsten Fall die Lenkung ausfallen. In Deutschland haben wieder tausende Schüler gegen das mögliche Comeback der Wehrpflicht demonstriert. In über 100 Städten gab es einen Schulstreik. Die Wehrpflicht ist seit Jahren ausgesetzt. Seit Anfang des Jahres bekommen junge Männer aber wieder Einladungen zur Musterung.
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2: Sabrina Wegner im Radio. Schönen Freitagabend euch. Ja, muss eigentlich jeder freie Platz im Haus in der Wohnung zugestellt sein? Ich finde nein. Und das sehe nicht nur ich so. Leere ist ein echtes Design-Highlight. Warum? Das klären wir nach 3 Songs.
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1: Stellt euch vor, ihr betretet einen Raum und euer Blick fällt sofort auf diese eine coole Lampe in der Ecke. Der Rest fast leer. Kein Chaos, kein Durcheinander, sondern nur dieses eine Ding. Das ist die Schönheit des Negative Space oder auch Negativraums, wie man es auf Deutsch nennt. Wir sprechen jetzt mal drüber, warum Leere kein Platzmangel ist, sondern ein echtes Design-Highlight. Brillux Radio-Kollegin Linda Wilmes, erzähl mal, was ist das überhaupt für ein Konzept?
2: Negative Space ist im Grunde der leere Bereich,

0: Bereich um Objekte herum, der das Wesentliche erst richtig hervorhebt. Das gibt's in der Kunst, in der Architektur oder auch im Raumdesign. Es geht darum, dass nichts super viel sagt. Es schafft Balance, Tiefe und lässt den Blick atmen.
1: Atmen lassen, das klingt entspannend, aber warum ist das in unserem Alltag so wichtig? Also zum Beispiel in der Wohnung.
0: Eine leere Ecke zum Beispiel macht den Raum größer, geräumiger und lenkt den Fokus auf Highlights wie zum Beispiel eine Pflanze oder ein Kunstwerk. Ohne das wirkt das alles eher überladen oder chaotisch. Das ist ein bisschen angelehnt an Minimalismus. Weniger ist mehr und der Negativraum sorgt dabei dann für Harmonie und emotionale Tiefe.
1: Also emotionaler Kick durch Leere, habe ich so auch noch nicht gehört. Wie mache ich denn das bitte zu Hause?
0: Einfach die Ecken bewusst leer lassen oder sie nur minimal akzentuieren. Eine Lampe, ein Teppich oder vielleicht sogar nur ein Lichtspiel. Das Auge hat da nicht so viel zu verarbeiten und merkt mehr. Probier's mal aus. Bei mir hat sich das plötzlich alles viel eleganter angefühlt. Ich musste zwar einiges aussortieren, aber das hat sich echt gelohnt. Man ist irgendwie freier.
1: Okay, ich sehe es schon vor mir, ja, wie du da alles rausschmeißt. Kann tatsächlich befreien und auch für mehr Ruhe sorgen, ne?
0: Auf jeden Fall. Am Kühlschrank zum Beispiel wirkt ja ein Foto auch viel mehr als 10. Oder wenn man beim Smartphone nur 4 oder 5 statt alle Apps auf den Hintergrund packt. Das Auge findet plötzlich blitzschnell das, was es braucht. Moderne Cockpits, wie zum Beispiel im Tesla, die machen das auch alle so. Wenig Knöpfe, riesige Displayfläche, die ist aber leer. Der Fahrer fokussiert sich also nur aufs Wesentliche, ohne Ablenkung.
1: Negative Space gibt's also überall und es wird bewusst eingesetzt, um uns zu entlasten oder das Auge besser gesagt. Ja? Infos dazu, die gab's hier bei uns bei Brillux Radio.

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1: Viele Wolken gibt es im Nordosten, dazu kann es ab und zu auch mal nieseln, sonst bleibt es meist trocken. In der Nacht sind an der Nordsee noch mehr Wolken dabei und vereinzelt kann es regnen. Ansonsten wird es oft klar mit ein bisschen Nebel. Die Tiefstwerte liegen zwischen 13 und 1 Grad. Morgen im Norden weiter viele Wolken mit etwas Regen, später an der Küste freundlicher. Sonst meist sonnig und trocken bei bis zu 30 Grad.
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2: Schönen Freitag euch, Sabrina Wegner hier. Kommt gut rein ins Wochenende.

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1: Wie lässt sich Muskelabbau verhindern, wenn der Körper kaum belastet wird? Genau das wurde auf der Internationalen Raumstation untersucht. Eine ESA-Astronautin hat dort 6 Wochen lang einen speziellen Anzug getestet. Er stimuliert die Muskeln zusätzlich mit elektrischen Impulsen. Damit wollen Forschende erstmals genauer messen, wie gut diese Form der Elektrostimulation dem Muskelabbau in der Schwerelosigkeit entgegenwirken kann. Entwickelt wurde der Anzug von einem Unternehmen aus Leipzig. Die wissenschaftliche Auswertung übernehmen die Charité und das Deutsche Zentrum für Luft- und Raumfahrt. Ja, die Bedingungen auf der Raumstation sind dabei besonders interessant, denn in der Schwerelosigkeit werden bestimmte Muskeln deutlich weniger beansprucht als auf der Erde. Die gesammelten Daten sollen deshalb zeigen, ob elektrische Reize die Muskulatur auch dann erhalten können, wenn normale Bewegung kaum möglich ist. So, und das Ergebnis, das könnte auch für die Medizin hier auf der Erde interessant werden. Denn zum Beispiel für Menschen, die nach einer Operation oder einer längeren Bettlägerigkeit ihre Muskelkraft wieder aufbauen müssen. Innovation aus Leipzig findet buchstäblich im All ihre Anwendung und kann auch uns hier auf der Erde helfen.
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1: Im Studio Nanju Kuhlmann. Der Tankrabatt kommt zurück. Bundestag und Bundesrat haben heute grünes Licht gegeben. Von Anfang Oktober bis Ende Dezember sollen die Spritpreise um 17 Cent je Liter gesenkt werden. Wirtschaftsexperten und Sozialverbände kritisieren den Tankrabatt als zu teuer und wenig zielgenau. Bei Unfällen mit E-Scootern sollen Opfer in Zukunft leichter an Schadenersatz kommen. Der Bundesrat hat dafür gestimmt, dass auch die Vermieter der Roller haften, nicht mehr nur die Fahrer. Und ab dem kommenden Jahr kommt das antragslose Kindergeld. Audi und VW müssen weltweit bis zu 2,8 Millionen Autos zurück in die Werkstätten rufen, rund 1 Million davon in Deutschland. Betroffen sind unter anderem der Audi Q3 und der Golf. Durch einen Fehler in der Verschraubung kann im schlimmsten Fall die Lenkung ausfallen. Nach ihrem Sieg bei der Abgeordnetenhauswahl kommt die Berliner Linke heute zu einem Parteitag zusammen. Es soll über Sondierungsgespräche mit Grünen und SPD entschieden werden. Von beiden kommt aktuell Kritik an der Linken. Unter anderem sind die Pläne für Enteignungen großer Wohnungskonzerne umstritten.
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2: Schönen Freitag euch. Wochenendfeeling ist schon angesagt. Sabrina Wegner hier. Ja, ein Moodboard. Habt ihr sowas zu Hause? Also eine Ideensammlung fürs eigene Zuhause? Ich hab's bei Pinterest und Insta gespeichert, was da so reingehört, wie man sich so ein Moodboard am besten anlegt. Das gucken wir uns gleich mal an und das machen wir nach 3 Songs.
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0: Zimmer, Küche, Farben. So heißen meine Top 3 Pinnwände bei Pinterest. Alles, was ich sehe und was mir gefällt, wird da abgespeichert. Und wenn ich dann mal ein Zimmer neu gestalte, dann schaue ich da drauf. Ihr macht das ganz ähnlich, habt ihr erzählt.
1: Natürlich alles, was zum Thema Innenausstattung und unserem neuen Zuhause und unserer Baustelle mit der zu tun hat.
2: Ja, jetzt auch oft so Wohnungskram, so mit Dekoration, weil wir jetzt auch umziehen wollen. Dann gucke ich da mal so ein bisschen, also ich lasse mich da gerne inspirieren.
0: Ab bei Pinterest oder Instagram. So eine Ideensammlung fürs eigene Zuhause, also ein Moodboard, ist super hilfreich. Findet auch Brillux Innenarchitektin Svenja Möller. Mit ihr habe ich über das Thema gesprochen und wollte erstmal wissen, wenn ich noch keinen konkreten Plan habe, wie kann ich so ein Moodboard beginnen?
3: Vielleicht ist ein Start auch eine Inspiration aus einem Urlaub, dass man sagt, man möchte sich mediterran zum Beispiel einrichten. Dann finde ich es auch einfach sehr schön, wenn man sich vielleicht auch mal Urlaubsbilder ausdruckt, man sich vielleicht eine Wand, eine Pinnwand oder eine Magnetwand sucht, wo man dann auch mal alles, was man so über die Zeit gesammelt hat, anheften kann.
0: Gute Idee. Und was darf deiner Meinung nach auf einem Moodboard nicht fehlen?
3: Im besten Falle finde ich da aus allen Oberflächen so einen kleinen Ausschnitt. Das heißt, ich habe Farbtöne, ich habe meine Böden, ich habe vielleicht Tapeten, ich habe Textilien, ich habe vielleicht auch schon ein Accessoire oder ein Dekoartikel, vielleicht eine Keramik, wo mir der Farbton besonders gut gefällt, den ich mir dann vielleicht auch an die Wand streichen lasse.
0: Bei Pinterest, Insta und Co., da werden wir ja überflutet mit Inspiration. Das kann auch manchmal echt zu viel sein. Wie finden wir das, was wirklich zu uns passt?
3: Da ist mein Tipp, ja, einfach mal alles zu sammeln und zu schauen, wo sind eigentlich die Schnittpunkte, welche Farben, welche Materialien habe ich mir immer wieder abgespeichert und dann dadurch eben ja das Ganze auch nochmal runterzubrechen, sich wirklich genau diese Materialien nach Hause zu bestellen. Ich finde in allen Inspirationsbildern immer einen Holzboden. Dann bestelle ich mir den nach Hause und bastle mir eben aus allen Inspirationen, die ich gesammelt habe, mein eigenes Moodboard.
0: Also Moodboards sind eine super Sache, um uns beim Einrichten zu unterstützen. Wie es richtig geht, das habt ihr hier bei uns gehört, bei Brillux Radio. Dank dir, Svenja.

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1: Viele Wolken gibt es im Nordosten, dazu kann es ab und zu auch mal nieseln, sonst bleibt es meist trocken. In der Nacht sind an der Nordsee noch mehr Wolken dabei und vereinzelt kann es regnen. Ansonsten wird es oft klar mit ein bisschen Nebel. Die Tiefstwerte liegen zwischen 13 und 1 Grad. Morgen im Norden weiter viele Wolken mit etwas Regen, später an der Küste freundlicher. Sonst meist sonnig und trocken bei bis zu 30 Grad.
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2: Hallo zusammen, es ist Freitagabend, 7:30 haben wir es. Euch einen schönen Freitag, macht's euch gemütlich. Sabrina Wegner hier.

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1: Wenn ich an Athen denke, dann denke ich an die Akropolis, an antike Säulen, an große Geschichte. Ihr vielleicht auch. Aber garantiert nicht an elektronische Beats, oder? Kurz bevor das antike Theater unter der Akropolis für mindestens 3 Jahre für Renovierungen schließt, war Brillux Radio-Kollegin Dani Wiese dort. Dani, du hast was anderes erlebt. Erzähl.
2: Stellt euch vor, ihr steht in Athen, direkt unter der Akropolis, in einem antiken Theater, das fast 1900 Jahre alt ist. Und am Eingang ist es plötzlich so ein bisschen wie in einem Berliner Club. Du kommst hier nicht rein. Jedenfalls nicht mit diesen Schuhen. Denn sogar ganz kleine Absätze sind verboten, um den Boden zu schützen. Und dann passiert drin etwas, das man an so einem Ort nicht unbedingt erwartet. Klassik, große Stimmen, große Emotionen und darunter schnelle elektronische Beats. Die Musik kommt von Lena Platonos, einer griechischen Komponistin, die elektronische Klänge schon früh ernst genommen hat. Also nicht Laptop an, Nebelmaschine auf Anschlag, alle gucken wichtig. Nein, Antike trifft Club. Echte Stimme trifft auf Beats. Und warum das eine Sensation ist, hat mir der Macher Stathis Karapananos erklärt.
3: Die Komponistin ist halt ein Phänomen. Sie war klassische Pianistin und sie hat einfach Beethoven und so gespielt. Und dann plötzlich ist sie zu elektronischer Musik umgewandert. Und jetzt macht sie einfach beides zusammen. Und das überschreitet irgendwelche Grenzen, die man bisher noch nicht gehabt hat. Das ist wirklich eine neue Sache.
2: Für ihn selbst war dieser Abend auch eine Premiere, denn Stathis Karapananos spielt Querflöte, aber so mit elektronischen Beats unter der Akropolis hat er das vorher auch noch nicht gemacht.
3: Das ist ganz neu für mich. Ich habe sie gebeten, das Werk zu schreiben über die Schicksalsgöttinnen, über irgendwie mythologische Themen und die Flöte einzuschalten. Und sie hat wirklich, ja, es ist total revolutionär. So was habe ich nie in meinem Leben gesehen gehabt. Ja, nie gespielt und ich freue mich wirklich riesig.
2: Und selbst Menschen, die mit elektronischer Musik sonst wenig anfangen können, waren begeistert. Eine

0: Schauerin hat mir auf Englisch gesagt, wenn man so etwas unter der Akropolis hört, fühlt sich das fast gottgleich an.
1: The combination when you come to and you perform it beneath the Acropolis, then you know it's music for the gods.
0: Ein antiker Ort, kurz vor einer langen Restaurierung, bekommt nochmal einen Abend, der klingt, als würden fast 1600 Jahre Geschichte miteinander verschmelzen. Klassische Musik trifft auf elektronische Beats von heute.
2: Dank dir, Kollegin Dani Wiese, fürs Mitnehmen, und ich wette, Zeus hätte vermutlich nicht getanzt, aber er hätte definitiv im Takt mitgenickt.

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1: Wir haben jetzt seit neuestem eine Teakholzbank im Vorgarten stehen. Habe ich mir immer schon gewünscht, die Abendsonne da zu genießen. Kann ich ab jetzt machen. Und damit der Hintern es auch gemütlich hat, habe ich schöne Auflagen gekauft. Ah, das sieht richtig toll aus. 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Ich bin Sabrina Wegner, wünsche euch einen

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1: Im Studio Nanju Kuhlmann. Ab Oktober gibt's in Deutschland wieder den Tankrabatt. Bundestag und Bundesrat haben ihn heute beschlossen. Ab nächstem Monat sollen Diesel und Benzin dann um 17 Cent pro Liter günstiger werden. Den Rabatt gab's im Sommer schon mal. In Deutschland kommt das antragslose Kindergeld. Start ist kommendes Jahr. So sollen Eltern von Bürokratie entlastet werden. Und im Kampf gegen Schwerkriminelle und Cyberangriffe soll die Bundespolizei neue Befugnisse bekommen. Dafür hat der Bundestag die Reform des Bundespolizeigesetzes beschlossen. In Deutschland haben wieder tausende Schüler gegen das mögliche Comeback der Wehrpflicht demonstriert. In über 100 Städten gab es einen Schulstreik. Die Wehrpflicht ist seit Jahren ausgesetzt. Seit Anfang des Jahres bekommen junge Männer aber wieder Einladungen zur Musterung. Der Polizei in Baden-Württemberg ist ein Schlag gegen Cyberbetrüger gelungen. Über 9000 Telefonnummern wurden abgeschaltet. Sie waren für eine Anlagebetrugsmasche genutzt worden. Wer dahinter steckt, ist weiter unbekannt.
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1: Im Studio Nanju Kuhlmann. Der Tankrabatt kommt zurück. Bundestag und Bundesrat haben heute grünes Licht gegeben. Von Anfang Oktober bis Ende Dezember sollen die Spritpreise um 17 Cent je Liter gesenkt werden. Wirtschaftsexperten und Sozialverbände kritisieren den Tankrabatt als

0: zu teuer und wenig zielgenau. Die Linke will als Berliner Wahlsieger mit der SPD und den Grünen in Sondierungsgespräche gehen. Das wurde bei einem Sonderparteitag beschlossen. Erschwert wird die bevorstehende Regierungsbildung aber durch Antisemitismusvorwürfe und die Kritik an den Enteignungsplänen der Linken. Audi und VW müssen weltweit bis zu 2,8 Millionen Autos zurück in die Werkstätten rufen, rund 1 Million davon in Deutschland. Betroffen sind unter anderem der Audi Q3 und der Golf. Durch einen Fehler in der Verschraubung kann im schlimmsten Fall die Lenkung ausfallen. Die Shoppinglaune der Menschen in Deutschland flaut etwas ab. Hauptgrund dafür sind die hohen Energiepreise, so das Nürnberger Institut für Marktentscheidungen. Die Leute gehen demnach davon aus, dass sich ihre Kaufkraft dadurch verringert. Außerdem rechnen sie in den nächsten Monaten eher nicht mit Gehaltssprüngen.
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1: Im Studio Gisa Weber. Ab Oktober gibt es in Deutschland wieder den Tankrabatt. Bundestag und Bundesrat haben ihn jetzt beschlossen. Ab nächstem Monat sollen Diesel und Benzin dann um bis zu 17 Cent pro Liter günstiger werden. Den Rabatt gab es im Sommer schon mal. Die Linke will als Berliner Wahlsieger mit der SPD und den Grünen in Sondierungsgespräche gehen. Das wurde bei einem Sonderparteitag beschlossen. Erschwert wird die bevorstehende Regierungsbildung, aber durch Antisemitismusvorwürfe und die Kritik an den Enteignungsplänen der Linken. In Deutschland haben wieder tausende Schüler gegen das mögliche Comeback der Wehrpflicht demonstriert. In über 100 Städten gab es einen Schulstreik. Die Wehrpflicht ist seit Jahren ausgesetzt. Seit Anfang des Jahres bekommen junge Männer aber wieder Einladungen zur Musterung.

0: Der Polizei in Baden-Württemberg ist ein Schlag gegen Cyberbetrüger gelungen. Über 9000 Telefonnummern wurden abgeschaltet. Sie waren für eine Anlagebetrugsmasche genutzt worden. Wer dahinter steckt, ist weiter unbekannt.
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1: Im Studio Gisa Weber. Der Tankrabatt kommt zurück. Bundestag und Bundesrat haben grünes Licht gegeben. Von Anfang Oktober bis Ende Dezember sollen die Spritpreise um 17 Cent je Liter gesenkt werden. Wirtschaftsexperten und Sozialverbände kritisieren den Tankrabatt als zu teuer und wenig zielgenau. Wer regiert künftig Berlin? Die Linke will als stärkste Kraft mit den Grünen und der SPD sprechen. Das wurde jetzt auf einem Sonderparteitag beschlossen. Ein Knackpunkt dürfte für mögliche Koalitionspartner auch der Umgang mit den Antisemitismusvorwürfen sein. In Deutschland sind immer mehr Haushalte auf Wohngeld angewiesen. Im vergangenen Jahr waren es 1,3 Millionen. Das ist ein Anstieg um über 7%, heißt es vom Statistischen Bundesamt. Das ist der höchste Stand seit 20 Jahren. Audi und VW müssen weltweit bis zu 2,8 Millionen Autos zurück in die Werkstätten rufen. Rund 1 Million davon in Deutschland. Betroffen sind unter anderem Audi Q3 und Golf.

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1: Im Studio Gisa Weber. Ab Oktober gibt es in Deutschland wieder den Tankrabatt. Bundestag und Bundesrat haben ihn jetzt beschlossen. Ab nächstem Monat sollen Diesel und Benzin dann um bis zu 17 Cent pro Liter günstiger werden. Den Rabatt gab es im Sommer schon mal. In Deutschland kommt das antragslose Kindergeld. Start ist kommendes Jahr. So sollen Eltern von Bürokratie entlastet werden. Und im Kampf gegen Schwerkriminelle und Cyberangriffe soll die Bundespolizei neue Befugnisse bekommen. Dafür hat der Bundestag die Reform des Bundespolizeigesetzes beschlossen. Die Linke will als Berliner Wahlsieger mit der SPD und den Grünen in Sondierungsgespräche gehen. Das wurde bei einem Sonderparteitag beschlossen. Erschwert wird die bevorstehende Regierungsbildung, aber durch Antisemitismusvorwürfe und die Kritik an den Enteignungsplänen der Linken. Der Polizei in Baden-Württemberg ist ein Schlag gegen Cyberbetrüger gelungen. Über 9000 Telefonnummern wurden abgeschaltet. Sie waren für eine Anlagebetrugsmasche genutzt worden. Wer dahinter steckt, ist weiter unbekannt.
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1: Im Studio Gisa Weber. Aus einem Vierkampf ist mittlerweile ein Duell geworden. Und heute entscheidet sich, wen Deutschland ins Rennen um Olympia schickt. Als Favorit gilt knapp die Bewerbung aus München gegen den Verbund Köln-Rhein-Ruhr. Es geht um die Olympischen und Paralympischen Sommerspiele 2036, 40 oder 44. Der Deutsche Gewerkschaftsbund will heute bundesweit ein Zeichen setzen. Bei einem Aktionstag soll gegen die von der Regierung geplanten Sozialkürzungen demonstriert werden. In 15 Großstädten sind Kundgebungen geplant, von Hamburg über Leipzig bis Stuttgart. Die Gewerkschaften fordern unter anderem den Schutz der Rente. Der Tankrabatt kommt zurück. Bundestag und Bundesrat haben grünes Licht gegeben. Von Anfang Oktober bis Ende Dezember sollen die Spritpreise um 17 Cent je Liter gesenkt werden. Wirtschaftsexperten und Sozialverbände kritisieren den Tankrabatt als zu teuer und wenig zielgenau. Die Ukraine kann künftig Patriot-Raketen selbst herstellen. Laut Präsident Zelensky haben die USA grünes Licht gegeben. Der Aufbau der Produktion soll dementsprechend rund 1,5 Jahre dauern. Der Ukraine fehlen die Raketen vor allem zur Abwehr russischer Angriffe.
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1: Im Studio Gisa Weber. Wen schickt Deutschland ins Rennen um Olympia? Das entscheiden heute die Mitglieder des Deutschen Olympischen Sportbunds. München oder Köln-Ruhr-Rhein stehen noch zur Auswahl. Zuletzt Berlin oder schon vor längerem Hamburg hatten ihre Bewerbungen zurückgezogen. Die SPD droht offenbar mit einer Blockade der geplanten Pflegereform. Vor dem Kabinettsbeschluss am Mittwoch will sie weiterverhandeln, berichtet das ARD-Hauptstadtstudio. Denn die Partei lehnt Leistungskürzungen ab und fordert einen Deckel für die Eigenanteile von Pflegebedürftigen. Mit einem bundesweiten Aktionstag will der Deutsche Gewerkschaftsbund heute gegen Sozialkürzungen mobil machen. In 15 Großstädten gibt es Demos. Die Gewerkschaften stellen sich gegen die Reformen der Bundesregierung und fordern eine nachhaltige Wachstumsagenda. Der Tankrabatt kommt zurück. Bundestag und Bundesrat haben grünes Licht gegeben. Von Anfang Oktober bis Ende Dezember sollen die Spritpreise um 17 Cent je Liter gesenkt werden. Wirtschaftsexperten und Sozialverbände kritisieren den Tankrabatt als zu teuer und wenig zielgenau.
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